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1: Ich bin Tina Golatrella. Guten Morgen. Der Mann, der mutmaßlich am Christopher Street Day CSD in eine Menschenmenge gefahren war und dabei eine Frau tötete, ist tot. Der 21-jährige Abdul B. sei bei der Polizeifahndung in Berlin-Spandau mit einer Stichwaffe auf die Einsatzkräfte zugelaufen. Diese hätten daraufhin geschossen. Er verstarb laut der Polizei noch vor Ort. Die Ermittler gehen von einem islamistischen Terroranschlag aus. Abdul B. soll sich radikalisiert und der islamistischen Szene angehört haben. Er hatte einen libanesischen Hintergrund, war aber in Berlin geboren und aufgewachsen und deutscher Staatsbürger. Die Touristengebühr in Venedig hat der italienischen Gemeinde 5 Millionen Euro beschert. Demnach zahlten 650.000 Personen die Sonderabgabe von 5 Euro. Diese mussten alle bezahlen, die zwischen 8.30 Uhr und 16 Uhr in die Lagunenstadt wollten. Das Eintrittsgeld wurde während 60 Tagen ab dem 3. April bis gestern erhoben. Inmitten des Irankriegs haben die USA weiteres Militär in den Nahen Osten verlegt. Das bestätigte der US-Botschafter bei den Vereinten Nationen gegenüber des US-Senders CBS. Genauere Angaben machte er aber nicht. US-Medien hatten bereits vor rund einer Woche berichtet, dass die USA weitere Kampf- und Tankflugzeuge in die Region verlegen. Die Ebola-Epidemie in der Demokratischen Republik Kongo dehnt sich weiter aus. 1.405 Menschen sind seit Ende April an dem Virus gestorben. Das gaben die kongolesischen Gesundheitsbehörden bekannt. Die Zahl der bestätigten Infektionen stieg auf 3.200. In der ersten Runde der neuen Fußballmeisterschaft schlägt St. Gallen den FC Zürich mit 2:1. Lugano gewinnt gegen Aufsteiger Vaduz ebenfalls 2:1 und IB behauptet sich gegen den FC Sion mit 4:2. Der Slowene Tadej Pogacar hat zum 5. Mal die Tour de France gewonnen. Der Schlussetappensieg geht an den Niederländer Mathieu van der Poel. Er setzt sich mit Sekundenbruchteile Vorsprung gegen seinen Teamkollegen Jasper Philipsen durch.
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1: Am Morgen ist es noch bewölkt, im Laufe des Tages wird es dann immer sonniger mit 27 Grad im Norden und 30 Grad im Süden.
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1: Es gibt zurzeit keine Meldungen im Sendegebiet. Kommt gut und sicher ans Ziel.

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1: Sehr guter Spruch. Überrascht nicht, dass das vom britischen Ökonom kommt, John Maynard Keynes. Wenn du deiner Bank 100 Pfund schuldest, hast du ein Problem. Wenn du ihr aber 1 Million schuldest, hat sie ein Problem.
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1: Neue Woche, neue Morgenmensch. Es ist die Woche vom Adi Brugger. Das ist der Festivaldirektor von Stars in Town, dem wunderschönen Festival in der Altstadt von Schaffhausen. Mit dem Mr. Stars in Town werden wir über alles reden, über Konzertbranche, steigende Preise, Line-up wie Lenny Kravitz oder Sting oder Macklemore bis zum Publikum und den Wetter, weil Gewitter, die gehören auch zum Sommer. Apropos, ich bin das Wochenende am Paleo Festival in Nyon am Genfersee. Das Festival ist das Jahr zum besten Festival von Europa gekürt worden. Mein Fazit dazu, das gehören dann auch heute Morgen. Dann die Zusammenfassung vom Saisonstart von der Fußball Super League mit dem FC Zürich und auch mit GC. Die Zusammenfassung auch vom Formel 1 Rennen in Ungarn mit der Inga Stracke. Und dann habe ich diese Woche mir eine musikalische Serie überlegt für alle Bassisten. Das jeweils ab 7 Uhr in der Radio 1 Morgenshow.

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1: Guten Morgen, ich bin der Jonathan Ernst. Abdul B., der Mann, der mutmaßlich am Christopher Street Day CSD in eine Menschenmenge gefahren war und dabei eine Frau tötete, ist tot. Der 21-Jährige sei bei der Polizeifahndung in Berlin-Spandau mit einer Stichwaffe auf die Einsatzkräfte zugelaufen. Diese hätten daraufhin geschossen. Abdul B. soll sich radikalisiert und der islamistischen Szene angehört haben. Er hatte einen libanesischen Hintergrund, war aber in Berlin geboren und aufgewachsen und deutscher Staatsbürger. In Riedikon im Zürcher Oberland ist vorgestern Nachmittag eine Velofahrerin bei einer Kollision schwer verletzt worden. Zum Unfall kam es in einem Kreisel, teilt die Kantonspolizei Zürich mit. Eine 43-jährige Autofahrerin und die 63-jährige E-Bike-Fahrerin kollidierten, als die E-Bike-Fahrerin den Kreisel verlassen wollte. Sie stürzte und musste schwer verletzt mit der Ambulanz ins Spital gebracht werden. Die USA haben weiteres Militär in den Nahen Osten verlegt. Das bestätigte der US-Botschafter bei den Vereinten Nationen gegenüber des US-Senders CBS. Genauere Angaben machte er aber nicht. US-Medien hatten bereits vor rund einer Woche berichtet, dass die USA weitere Kampf- und Tankflugzeuge in die Regionen verlegen. Nach einer Angriffsserie von 13 Nächten in Folge hatte das US-Militär in den vergangenen beiden Nächten keine Angriffe gegen den Iran gemeldet. Brasilien hat seinen Botschafter in Argentinien zurückbeordert und den argentinischen Botschafter einbestellt. Auslöser war ein Auftritt des argentinischen Staatschefs Javier Milei bei der Nominierung des rechten brasilianischen Präsidentschaftskandidaten Flavio Bolsonaro. Milei bezeichnete den linken Amtsinhaber Lula da Silva unter anderem als Dieb und sozialistischen Abschaum. Der diplomatische Eklat gilt als der schwerwiegendste zwischen den beiden südamerikanischen Nachbarländern seit Jahrzehnten. Der Ölpreis ist nach den US-Angriffspausen im Iran deutlich gefallen. So liegt der Preis für ein Fass Rohöl der Nordseesorte Brent bei 92 US-Dollar und damit mehr als 5% im Minus. In der ersten Runde der neuen Fußballmeisterschaft schlägt St. Gallen den FC Zürich mit 2:1. Lugano gewinnt gegen Aufsteiger Vaduz ebenfalls mit 2:1. Und IB behauptet sich gegen den FC Sion mit 4:2. Der Slowene Tadej Pogacar hat zum 5. Mal die Tour de France gewonnen. Der Schlussetappensieg geht an den Niederländer Mathieu van der Poel. Er setzt sich mit Sekundenbruchteile Vorsprung gegen seinen Teamkollegen Jasper Philipsen durch.
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2: In Tokio steht der Nikkei-Index bei 64.715 Punkten im Plus 0,16%. Zu der Devise 1 Euro gibt es für 92,94 und 1 US-Dollar gibt es für 81,47.
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2: Guten Morgen, Peter.
3: Guten Morgen miteinander. Der heutige Montag, der startet mit relativ vielen Wolken. Ganz vereinzelt kann es auch irgendwo noch ganzes paar wenige Regentropfen geben, aber mengenmässig unbedeutend. Im Laufe vom Vormittag lockert die Wolken auf. Am Nachmittag ist es insgesamt doch zunehmend sonnig und trocken. Am meisten Wolken hat es auch am Nachmittag noch richtig Berge zu. Temperaturen zum Aufstehen zwischen 16 und 18 Grad, recht eine laue Angelegenheit. Am Nachmittag geht es darauf bis auf 26 bis 27 Grad. Dazu bläst ein schwacher bis mäßiger Westwind.
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2: Einzige Meldung vor dem Gubrist Richtung St. Gallen, schon stockender Morgenverkehr, und zwar ab dem Limmatalenkreuz.

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1: Guten Morgen. Marc Jäcki, der nächste Woche wieder zurück, dann haben wir einen Schichtwechsel. Aber ihm gibt es ja die ganze Woche einmal zu hören um diese Zeit. Im Songbattle letzte Woche hat er eine Kuschelrock-Woche gehabt. Diese Woche eine andere oder ein anderes Thema. Sagt es Ihnen gerade als nächstes.
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2: Wir haben bekanntlich Sommerferien und darum habe ich gedacht, bringe ich mal meine Lieblingssongs, die irgendeiner Form die Inseln besingen, die wir uns alle danach sehnen. Heute Weezer, Island in the Sun, gehört vielleicht zu den sonnigsten Songs aus den Nullerjahren. Das Lustige daran ist, sagt man, scheint's. Der Song sei geschrieben worden an einem kolossal kalten Regentag. Und das zeigt ja irgendwie, wenn man sich irgendwo her oder nach irgendetwas sehnt, dann entsteht natürlich eine wahnsinnig kräftige Mischung da, eine kräftige Energie. Und genau darum ist es eine Flucht aus dem grauen Alltag. Genau darum vermittelt der Song bis heute das Feriengefühl. Weezer Island in the Sun.

Island in the Sun, Weezer, Team Mark. Ich möchte Ihnen mal Playing for Change vorstellen. Das ist so ein Multimedia-Musikprojekt, das halt am besten auf YouTube funktioniert, dass ich das im Radio mal sage. Es verbindet nämlich Musiker auf der ganzen Welt, also von Afrika, Australien bis Hawaii, USA, Italien, Brasilien. Das ist ein Zeichen für das Miteinander. Und Playing for Change nehmt bekannte Lieder auf. Einerseits empfehle ich Ihnen das U2-Cover «Still Haven't Found What I'm Looking For». Tränenreiches Video. Heute aber gehe ich mit «Listen to the Music» ins Rennen, wo der Doobie Brother, der Tom Johnson, sogar selber mitmacht. Also «Playing for Change» mit «Listen to the Music».

0: Pause. Falls ich es dann nicht machen sollte, wirklich versprechen Sie mir auf YouTube Playing for Change einzugeben und dann mal Still haven't found what I'm looking for. Oder Listen to the Music, Team Dani. Oder Team Mark, wenn Sie wollen, Island in the Sun hören von Weezer. 079 254 0101.
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0: Der Weezer mit Island in the Sun von Marc. Trotzdem Stimmen bekommen von Christoph, Pascal, Sylvie, Todi, Sandra, Barbara, Gordula, Bischof, Markus, Judith, Charlie. Auch ich habe von Charlie Stimmen bekommen. Vielen Dank. Conny, Thomas, Karin, Catherine, Tom, Claudia, Irene, Beat, Barbara, Jasmin. Beatrice, nochmal Barbara, Steph, Mede, Catalina, Priska, Isabella und Roche. Listen to the music von Playing for Change mit dem Doobie Brother, dem Tom Johnson, der mit dabei ist von diesem Weltmusikprojekt für den Frieden, kann man sagen. Also gespielt von Musikern aus der ganzen Welt. Funktioniert sehr gut auf YouTube. Versprechen Sie mir das, gehen Sie schauen auf YouTube. Playing for Change. Einerseits da, listen to the music und dann sicher auch noch Still haven't found what I'm looking for. Traumhaft schön.

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4: Guten Morgen, ich bin der Jonathan Ernst. In der Innenstadt von Seattle im US-Bundesstaat Washington sind mindestens zwei Menschen durch Schüsse getötet und mehrere verletzt worden. Der Vorfall ereignete sich auf dem Veranstaltungsgelände des Seattle Centers, wie die Polizei auf der Online-Plattform X mitteilte. Ob der Täter oder die Täter gefasst wurden und welche Hintergründe das Gewaltverbrechen hat, ist noch nicht bekannt. Nach dem Anschlag am Christopher Street Day CSD in Berlin steht die Frage im Raum, weshalb der mutmaßliche Täter auf freiem Fuß war. Schließlich sei er den Behörden bereits bekannt gewesen. Tina Colatrella.
5: Der 21-jährige Deutsche mit libanesischen Wurzeln ist im November zu Berlin festgenommen worden, nachdem er versucht hat, sich der Terrororganisation Islamischer Staat IS anzuschliessen. Eine längere Jugendstrafe ist aufgeschoben worden. Dafür hat er selber an einem Deradikalisierungsprozess Programm teilnehmen. Jetzt wird gefordert, dass der erzieherische Gedanken im Jugendstrafrecht nicht mehr höher gewertet wird als der Schutz der Menschheit.
4: Der mutmaßliche Täter Abdul B. wurde gestern Abend bei der Polizeifahndung getötet. Die Touristengebühr in Venedig hat der italienischen Gemeinde 5 Millionen Euro beschert. Demnach zahlten 650.000 Personen die Sonderabgabe von 5 Euro. Diese mussten alle bezahlen, die zwischen 8.30 Uhr und 16 Uhr in die Stadt wollten.
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6: Wenn Ihnen jetzt zu arbeiten macht, dann müssen Sie den heutigen Tag noch geniessen bei 14 bis 18 Grad am Morgen und 25 bis 27 am Nachmittag. Und am Morgen vereinzelt vielleicht noch Regen möglich. Am Nachmittag zunehmend sonnig, richtig Berge, dichtere Wolken, aber auch dort meistens trocken.
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6: Warum gubrist richtig St. Gallen stockenden Morgenverkehr am

0: Emmentaler Kreuz und Gegenstände auf der Straße. Und zwar betrifft es den A1, ich wollte gerade schon anfangen zu motzen, wo es in letzter Zeit immer wieder so Sachen auf der Straße liegen. A1 Bern Richtung Zürich, zwischen Oftringen und Aarau West.
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1: Der Formel 1-Weltmeister Lando Norris hat den Grosspreis von Ungarn vor dem Max Verstappen im Red Bull und Mercedes-Pilot Kimi Antonelli gewonnen. Inga, wir haben ja McLaren am Freitag noch thematisiert. Hättest du auf den Sieg gesetzt?
2: Witzigerweise hatte ich vor dem Wochenende in meinem Podcast Ex-Formel-1-Teamboss Günther Steiner zu einem möglichen McLaren-Sieg gefragt, weil die ja diesmal deutliche Upgrades dabei hatten. Er sagte mir, dass er glaube, dass sie noch nicht um Siege fahren könnten. Und dann hätten wir ohne den Oscar Piastri-Ausfall fast sogar gestern einen McLaren-Doppelsieg gehabt. Das Upgrade von McLaren mit neuem Unterboden und verbesserter Aerodynamik ist offenbar richtig gut. Und das verspricht Spannung für die Rennen nach der Sommerpause. 5 verschiedene Siege haben wir jetzt schon. Ich setze noch auf einen Piastri-Sieg und auf jeden Fall auf einen Max-Verstappen-Sieg in diesem Jahr.
1: Am Wochenende ist ja bekannt worden, dass am 1. Oktober-Wochenende das Bahrain-Rennen angeholt wird, und zwar in Malaysia. Was heisst das jetzt für die WM-Teams und die Fahrer?
2: Ja, es könnte mehr Druck für Kimi Antonelli bedeuten, der zu Saisonanfang zu dominieren schien und jetzt nicht mehr unschlagbar ist. Viele bringen nach der Sommerpause Upgrades und könnten damit aufholen, so wie eben jetzt McLaren in Budapest. Kuala Lumpur ist auch ein Kurs, den Kimi Antonelli noch nicht kennt. 2017 waren wir dort zuletzt. Insgesamt waren wir 19 Mal da. Coole Strecke, tolles Land. Und der Grand Prix hatte den offiziellen Titel Hottest Race of the Year. Da war es richtig schwülheiß. Formel 1-Boss Stefano Domenicali betont, wir haben gute Beziehungen zum Kronprinz von Bahrain und dem König von Malaysia und sind froh, diese Einigung geschafft zu haben. Der neue Grand Prix, der heißt übrigens offiziell Formula One Gulf Air Bahrain Grand Prix in Malaysia.
1: Zuerst einmal eine kurze Sommerpause, bis es dann am 22. 23. August in Zandvoort, Holland, weitergeht und für den Wieler Audi-Rennstall ja erfreuliche Sommerpause.
2: Super Stimmung in der Audi-Box, denn so können die Hinwieler wirklich zufrieden in die obligatorische Sommerpause gehen. Es ist das 3. Punktefinish in Folge. Gabriel Bortoleto in Melbourne und in den vergangenen beiden Rennen, also 3-mal insgesamt. Und jetzt eben Nico Hülkenberg mit seinen ersten WM-Punkten. Und dann auch gleich Platz 9 in nicht nur 10, also der ist entsprechend erleichtert und freut sich. Beide Fahrer haben im Rennen alles gegeben. Das Mittelfeld war extrem hart umkämpft. Da ging es richtig zur Sache. Und bei Bortoleto war es wirklich knapp mit Platz 11. An dieses Ergebnis wollen sie natürlich Ende August in Zandvoort anknüpfen. Das Auto wird immer besser. Ja, mit dem zusätzlichen Rennen in Malaysia haben sie natürlich auch eine weitere Chance bekommen.
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0: 18 Minuten, dann ist es 7.
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0: Peter Wick, guten Morgen.
2: Hoi, Dani.
0: Wenn man aus dem Studiofenster schaut, dann sieht es jetzt nicht so warm aus oder lau, sagst du dem, aber es ist Tatsache.
2: Ja, es war tropisch warm die Nacht. Also wir haben Westwind gehabt. Der Westwind hat dazu geführt, dass es eben auch keine Kaltluft sein soll. Offen ist es auch Kaltluft. Sehr gerne. Entsprechend haben wir aktuell in Kloten 21 Grad. Also die tropisch warme Nacht, die wir hier verbracht haben. Startet also relativ warm in diesem Tag mit noch ein paar Wolken. Wir haben die Wolkenreste, die vielleicht Richtung Oberland irgendwo ein Tröpfchen könnten bringen, aber wenn wir es links liegen lassen. Und dann wird es im Laufe vom Vormittag bei uns am Flachland einen Übergang geben. Zum Teil sonnig im Wetter, am Nachmittag meistens sonnig. In den Bergen braucht es ein bisschen mehr Geduld, aber auch dort lockern die Wolken auf. Und so wird es am Abend dort auch zunehmend klar sein. Also ein Sommertag mit ein bisschen guten Segelbedingungen, weil das Blasen leicht wie das mässige Westwind.
0: Ich bin seit 30 Jahren Wetterfrosch, aber nun habe ich zum ersten Mal Modellrechnungen gesehen, die örtlich 40 Grad auf der Alpen-Nordseite prognostizieren. Sagst du da in der Sonntagszeitung? Da können wir das heiße Tag auf uns zu.
2: Ja, aber eben das Interview habe ich gegeben am Samstag und das Wettermodell ändert sich am meisten immer ein bisschen und es ist jetzt nicht mehr so, dass wir 40 Grad erwarten müssen, so wie es jetzt aussieht. Wird es zwar sehr heiß, es kommt eine Hitzewelle von uns zu, definitiv, da müssen wir nicht diskutieren. Es ist morgen schon heiß mit 30 Grad, ein strahlend sonniger Tag, in den Bergen nur harmlose Quellwölkchen, wenn überhaupt. Am Mittwoch auch heiß bis sehr heiß, die Temperatur 35 Grad, geht im leichten Westwind, ist eigentlich ziemlich sonnig, hat ein paar Wölkchen, die durchziehen. Und so der vorerst, ja, ich sage jetzt mal, Höhepunkt von dieser Hitzewelle wird der Donnerstag sein. Dort erwarte ich so zwischen 36 und 38 Grad. Also eben, wir schrammen da schon den 40 Grad vorbei, aber es wird sehr heiß, vielleicht sogar punktuell irgendwo auch rekordverdächtig. Aber wie gesagt, sehr heiß am Donnerstag mit viel Sonne, wenig Wolken. Erst am Freitag hat es ein leicht anstiegendes Gewitter.
0: Also es bleibt trocken. Die Waldbrandgefahr ist hoch. Also wir in der Schweiz werden da verschont, wenn wir jetzt mal auf Bordeaux schielen.
2: Ja, ich meine, es ist jetzt haben wir den Wind. Wenn es jetzt irgendwie würde, ein Fünkchen geben irgendwo, wäre es nicht gut wegen dem Wind, der das Ganze wieder antrieben. Also sind Vorsicht, in einem Fall eine grosse Waldbrandgefahr und zwar allenthalben. Es gilt für alle Regionen.

Noch 6 Minuten und dann gibt es 7 News da der Radio 1 morgen schon am Anschluss. Eine musikalische Wochenserie für alle Bassisten, der Bassistinnen. Ich habe da kürzlich die Maus mal wieder geküsst und ich habe das Gefühl, das kommt gut. Mehr dazu dann jeweils ab 7 Uhr, so ungefähr um 10 ab 7 Uhr die ganze Woche da in der Radio 1 Morgenshow.

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6: Guten Morgen, ich bin der Jonathan Ernst. Nach dem Anschlag am Christopher Street Day CSD in Berlin steht die Frage im Raum, weshalb der mutmaßliche Täter auf freiem Fuß war. Schließlich sei er den Behörden bereits bekannt gewesen. Tina Colatrella.
7: Der 21-jährige Deutsche mit libanesischen Wurzeln ist im November zu Berlin festgenommen worden, nachdem er versucht hat, sich der Terrororganisation Islamischer Staat IS anzuschliessen. Eine längere Jugendstrafe ist aufgeschoben worden, dafür hat die Arselle an einer Deradikalisierung Programm teilnehmen. Jetzt wird gefordert, dass der erzieherische Gedanken im Jugendstrafrecht nicht mehr höher gewertet wird als der Schutz der Menschheit.
6: Der mutmaßliche Täter Abdul B. wurde gestern Abend bei der Polizeifahndung getötet. In der Innenstadt von Seattle im US-Bundesstaat Washington sind mindestens zwei Menschen durch Schüsse getötet und mehrere verletzt worden. Der Vorfall ereignete sich auf dem Veranstaltungsgelände des Seattle Centers, wie die Polizei auf der Online-Plattform X mitteilte. Ob der Täter oder die Täter gefasst wurden und welche Hintergründe das Gewaltverbrechen hat, ist noch nicht bekannt. In Riedikon im Zürcher Oberland ist vorgestern Nachmittag eine Velofahrerin bei einer Kollision schwer verletzt worden. Zum Unfall kam es in einem Kreisel, teilt die Kantonspolizei Zürich mit. Eine 43-jährige Autofahrerin und die 63-jährige E-Bike-Fahrerin kollidierten, als die E-Bike-Fahrerin den Kreisel verlassen wollte. Sie stürzte und musste schwer verletzt mit der Ambulanz ins Spital gebracht werden. Der Bauernverband lässt sich in verschiedenen Kantonen beim Eintreiben von Mitgliederbeiträgen von den Behörden helfen. Diese ziehen die Mitgliederbeiträge teils direkt von den Direktzahlungen ab. Juristen und das Bundesamt für Landwirtschaft stellen diese Praxis gegenüber Tamedia in Frage. Der Schweizer Bauernverband nimmt so jährlich über 6 Millionen Franken an Mitgliederbeiträgen ein und spart sich den administrativen Aufwand. Der Ölpreis ist nach den US-Angriffspausen im Iran deutlich gefallen. So liegt der Preis für ein Fass Rohöl der Nordseesorte Brent bei 92 US-Dollar und damit mehr als 5% im Minus. In der ersten Runde der neuen Fußballmeisterschaft schlägt St. Gallen den FC Zürich mit 2:1. Lugano gewinnt gegen Aufsteiger Vaduz ebenfalls mit 2:1. Und IB behauptet sich gegen den FC Sion mit 4:2. Der Slowene Tadej Pogacar hat zum fünften Mal die Tour de France gewonnen. Der Schlussetappensieg geht an den Niederländer Mathieu van der Poel. Er setzt sich mit Sekundenbruchteile Vorsprung gegen seinen Teamkollegen Jasper Philipsen durch.
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8: Im Tag steht der Nikkei bei 64.810 Punkten im Plus 0,31%. Zu den Devisen: 1 Euro gibt es für 92,94 €, 1 US-Dollar gibt es für 81,47 €.
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8: Guten Morgen, Peter.
9: Guten Morgen miteinander. Jetzt am Morgen haben wir noch ein paar Restwolken miteinander. Vielleicht kann es Richtung Oberland irgendwo noch ein kleines, seltenes Regengüssli geben. Ist aber nicht der Rede wert. Konzentrieren wir uns auf die Sonnenstrahlen, die sich im Laufe des Tages wieder durchsetzen. Am Nachmittag ist es bei uns am Flachland schon ziemlich bis meistens sonnig. In den Bergen wird es langsam auch sonniger, aber dort braucht es ein bisschen mehr Geduld. Die Temperaturen aktuell sehr lau, zum Teil tropisch warm in Nacht. Aktuell 21 Grad zum Beispiel am Flughafen am Nachmittag geht es darauf bis 25 bis 27 Grad. Leichter bis mässiger West bis Nordwestwind.
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8: Vom Gotthardtunnel Richtung Süden nimmt der Fährverkehr wieder zu. Im Moment aber nur 1 Kilometer Stau, Zeitverlust von 10 Minuten. Und die Attalstrasse aus der Richtung Hinwil zwischen Oster-Ost und dem Kreisverkehr Wetzikon stockender Verkehr wegen Überlastung.

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1: Ja, guten Morgen, bonjour. 4 ab 7 im Konzert oder Festivalbericht, besser gesagt, vom Paleo Festival in Nyon gibt es dann in einer Stunde ungefähr um 20 ab 8. Zuerst zum Festival in Schaffhausen, Stars in Town. Unser Morgenmensch diese Woche, der Mr. Stars in Town, der Festivalgründer, der Adi Brugger, ab um 7:30 jeweils jeden Morgen zu hören. Dann der FCZ, respektive der FC Zürich Trainer Marcel Koller um 20 ab. Zuerst jetzt eine musikalische Wochenserie für alle Bassisten. Mehr dazu gerade nach Casey and the Sunshine Band.
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0: aha. Ja, es ist Montagmorgen, Sommerferienwoche Nummer 3. Es ist 8 ab 7. 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
1: 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Diese Woche in der Radio 1 Morgenshow.
0: Ja, diese Woche habe ich mir eine musikalische Serie für Bassistinnen und Bassisten überlegt. Wir brechen jetzt ein Land. Ich meine, weil ein Bassist wird häufig belächelt. Er ist mehr als nur der Chauffeur von der Band. Viele haben auch immer das Gefühl, man hört den Bassist gar nicht. Das kann vielleicht auch sein, als Laie. Aber man spürt ihn. Er ist für den Groove zuständig. Der Bassist dreht zusammen mit dem Drummer die ganze Musik. Und es ist ein bisschen wie beim Schiedsrichter. Man merkt es erst dann, wenn er dann nicht mehr da ist, wenn es den wirklich braucht. Die Musik wirkt der Dance ohne Bassist einfach so dünn und kraftlos. Halt eben wie wenn sie die Musik manchmal so auf dem Smartphone abspielen. Darum würde ich jetzt in dieser Woche immer einen 30-sekündigen Ausschnitt bringen von einem Lied, wo aber nur der Bass läuft, also nur der Bass isoliert. Einerseits zum Mitranten, weil das Lied das es könnte sein, andererseits auch ein bisschen zum Gespüren, wie fest eben ein Bassist Musik trägt. Also Achtung, wir fangen

0: stilistisch einen machbaren Start. Was Sie sicher erkannt haben, das ist der Herr natürlich mit der langen Zunge.
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0: Der Gene Simmons, Bassist von Kiss mit I Was Made for Loving You.

0: Besten Dank, Lena, fürs Feedback. Sie wird jetzt heute Morgen mitraten. Welcher Bassist das ist oder welcher Song in unserer Bassistenwoche jeweils am 12.7. Und «I was made for loving» auf a Kiss läuft übrigens im letzten Grund, wenn der FCZ ein Goal schiesst. Ist das Wochenende nicht der Fall gewesen? Weil sie haben auswärts gespielt.
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0: Du hast mit der Niederlage in die neue Saison gestartet. Trotz 60-minütigen Überlegen hat man das Spiel auswärts nach einer 1-0-Führung noch mit 1-2 gegen St. Gallen verloren. Und Fußball ist halt ein Mannschaftssport, wo dann das ganze Team verliert, wenn einzelne Spieler spät reagieren, sagt der FCZ-Trainer Marcel Koller nach dem Spiel im SRF-Interview.
2: Ja, das sind halt kleine, entscheidende Momente und es ist dann vielleicht meistens ein Spieler, der dann vielleicht spät reagiert auf eine Aktion vom Gegner und dann nachher können sie ein Goal schiessen oder haben eine gefährliche Situation. Und das sind natürlich auch Aufmerksamkeiten, die wir noch weiter arbeiten müssen, dass wir das besser machen, dass das nicht passiert. Bei uns ist vielleicht im Moment noch so, wir wollen es vielleicht schön machen. Das braucht auch noch ein bisschen Zeit und da müssen wir noch ein bisschen Geduld haben. Es ist zwar schwierig, weil wir ja auch Spiele gewinnen müssen. Jetzt die 6 Wochen, die wir hier gearbeitet haben, wir sind auch Schäufele um Schäufele näher gekommen, was wir sehen wollen. Und wie gesagt, es ist noch nicht fertig, aber wir bleiben dran.
0: Der FCC-Präsident Angelo Canepa hat uns letzte Woche ja gesagt, dass das Saisonziel Top 6 ist. Gehört sicher die ein oder andere Niederlage dazu. Klar, tut es natürlich zum Saisonstart weh, aber ich finde, mit dem Ume Emanuel hat der FCC das schönste Goal von der ersten Runde geschossen und der Marcel Koller hat auch sonst viel Positives gesehen.
2: Ja, dass wir das Spieler miteinander gespielt haben, dass sie miteinander gekämpft haben und dass sie auch gerufen haben und einander unterstützt haben. Und das muss noch besser werden. Das muss noch stärker werden, aber das haben wir schon gesehen. Und ja, sie haben gut kombiniert, sind ruhig geblieben in vielen Situationen. Und wir haben ja auch Spieler gehabt, die das erste Spiel gemacht haben in der Super League. Und das ist, denke ich, auch nicht selbstverständlich.
0: Weiter geht's für den FCZ am kommenden Samstagabend, 1. August, also mit dem ersten Heimspiel gegen Servette, wo der Auftakt gegen Basel 0-2 verloren hat. Abpfiff zum 130-jährigen Jubiläumsspiel ist am Abend am 6.
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8: 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Es ist 7:30 Uhr. 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
9: Guten Morgen, ich bin der Jonathan Ernst. Nach dem Anschlag am Christopher Street Day CSD in Berlin steht die Frage im Raum, weshalb der mutmaßliche Täter auf freiem Fuß war. Schließlich sei er den Behörden bereits bekannt gewesen. Tina Colatrella.
10: Der 21-jährige Deutsche mit libanesischen Wurzeln ist im November in Berlin festgenommen worden, nachdem er versucht hat, sich der Terrororganisation Islamischer Staat IS anzuschliessen. Eine längere Jugendstrafe ist aufgeschoben worden, dafür hätte er an einem Deradikalisierungsprogramm teilnehmen. Jetzt wird gefordert, dass der erzieherische Gedanke im Jugendstrafrecht nicht mehr höher gewertet wird als der Schutz der Menschheit.
9: Der mutmaßliche Täter Abdul B. wurde gestern Abend bei der Polizeifahndung getötet. In der Innenstadt von Seattle im US-Bundesstaat Washington sind mindestens zwei Menschen durch Schüsse getötet und mehrere verletzt worden. Der Vorfall passierte an einem Food Festival, wie die Polizei auf der Online-Plattform X mitteilte. Die Hintergründe der Tat sind noch unklar. Der Bauernverband lässt sich in verschiedenen Kantonen beim Eintreiben von Mitgliederbeiträgen von den Behörden helfen. Diese ziehen die Mitgliederbeiträge teils direkt von den Direktzahlungen ab. Juristen und das Bundesamt für Landwirtschaft stellen diese Praxis gegenüber Tamedia in Frage. Der Schweizer Bauernverband nimmt so jährlich über 6 Millionen Franken an Mitgliederbeiträgen ein und spart sich den administrativen Aufwand.
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11: Das ist angenehme Temperaturen. Der Peter Wick hat hier zu Kloten schon 21 Grad gemessen. Es gibt am Nachmittag 26 Grad. Jetzt am Morgen vereinzelt vielleicht noch ein bisschen Regen. Am Nachmittag dann zunehmend sonnig. In den Bergen zwar dichtere Wolken, aber auch dort meistens trocken.
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11: Morgenverkehr durchs Ahrtal und den Ferienverkehr vom Gotthardtunnel Richtung Süden. Im Moment 2 km Stau, eine Wartezeit von 20 Minuten.
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11: Und wenn ein neuer Morgenmensch die Woche ist, dass der Adi Brugger ist, der Festivaldirektor, Geschäftsführer und Gründer vom Stars in Town im wunderschönen Schaffhausen. Also er ist der Mr. Stars in Town schlechthin, wo das Jahr das 15-jährige Jubiläum darf feiern. Vom Mittwoch weg, vom 29. Juli bis 8. August. Wir reden über alles, auch über die ganze Festivalbranche, über das Erfolgsrezept, über, wie soll ich sagen, das Publikum und natürlich auch über das Line-Up.
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0: Der Wochenstart mit Radio 1, 7.36.
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0: Muss aufpassen, dass ich nicht zu fest beschreibe, muss sich nachher selber noch beschreiben. Aber er ist der Festivaldirektor, Geschäftsführer und Gründer vom Stars in Town. Guten Morgen, Adrian Brugger.
2: Schönen guten Morgen, Dani.
0: Ich darf dir Adi sagen, gell? Du bist bekannt als Adi.
2: Ja, sicher.
0: Genau. Adi. Ich meine, seit 15 Jahren ist das Festival jetzt in der Schaffhauser Innenstadt. Bevor wir zu dem kommen, zuerst zu dir. Die Frage à la Roger Schawinski, wer bist du?
2: Ja, ich bin jemand, der viel, mit viel Herzblut und Leidenschaft Event- und Kulturprojekte entwickelt und umsetzt. Und ja, ich bin für 40 Jahre durch die Liebe vom Zürcher Oberland auf Schaffhausen gekommen. Es war im Nachhinein ein sehr guter Entscheid gewesen, weil Schaffhausen mit dem Rhein und der wunderschönen Altstadt ist einfach eines der schönsten Orte in der Schweiz und grossartig für so ein Event.
0: Es fällt einem nicht schwer, sich in Schaffhausen, in die Altstadt zu verlieben. Das merke ich jedes Mal, wenn ich dort bin. Wie ist das Festival entstanden? Hast du zuerst die Schönheit an Schaffhausen entdeckt und gemerkt, da fehlt noch etwas?
2: Es war so, dass der Regierungsrat das Visionenpapier hatte und dort haben sie einen Kulturleuchtturm gesucht. Und dann haben wir so 2006 die Idee entwickelt von einem Musikfestival mit in der Altstadt, weil das gibt es nicht so oft. Das gibt es gerade noch in Locarno, im Moon & Stars. Und dann haben wir beim wöchentlichen Pizza-Essen das Festival entwickelt. Und die grosse Herausforderung war dann aber die Finanzierung. Und dann, aber erst im 2010 haben wir dann unter dem Namen das Festival, also noch nicht Stars in Tankhouse, sondern das Festival, haben wir Premiere feiern und haben gerade auf Anhieb 10.000 Gäste begrüßen. Und das war natürlich eine riesen Euphorie gewesen.
0: Das ist natürlich ein super Start. Ja, wir reden noch über die Schwierigkeiten mit Finanzierung. Den Morgen ausführlich jetzt das erste Mal auch zum Erfreulichen. Eben, es ist super gestartet. Was ist das Erfolgsrezept generell vom Stars in Town?
2: Ich glaube, es ist die Kulisse. Die einzigartige Altstadtkulisse. Wir haben einen der schönsten Altstadtplätze der Schweiz. Ich sage immer, das Piazza Grande von der Deutschschweiz in Schaffhausen. Und ja, ich glaube, ein weiterer Erfolgsfaktor ist sicher die clevere Programmierung. Wir versuchen jeden Tag eine unterschiedliche Zielgruppen anzusprechen, beziehungsweise ein spezielles Musikgenre auf den Platz zu bringen. Und ja, im Weiteren, glaube ich, was ganz entscheidend ist, die tiefe regionale Verankerung. Wir haben eine tolle Festival-Family mit 700 Freiwilligen. Wir sind super vernetzt in der Politik und in der Wirtschaft, aber auch in den Medien. Und ich glaube, ja, das, was ein bisschen abhebt von anderen Festivals, ist so ein bisschen das Gesamterlebnis, das wir versuchen, im Vordergrund zu stellen. Zwei Bühnen und eine davon gratis für jedermann besuchbar und mit Schweizer Nachwuchstalent programmiert. Dazu kunstvolle Lichtinstallationen, Streetfood, lauschige Bars und viel mehr.
0: Ich finde, man ist auch nicht im Matsch, wenn es dann kommt, Gewitter, und man ist dann auch schnell in Sicherheit. Das ist der Vorteil,
2: genau,
0: an der Altstadt.
2: Ja, das ist absolut. Das jetzt ist wirklich, und ich glaube, heute ist es schon so, dass Stars in Town sich innerhalb von 15 Jahren zu einem der relevantesten und sympathischsten Festivals in der Schweiz entwickelt hat. Da sind wir sehr stolz. Das ist natürlich auch für Schaffhausen ein wichtiger Standortmarketingfaktor. Es ist ein Brand, der weit über die Region ausstrahlt heute. Oder?
0: Jetzt hast du vom Schönen erzählt. Erzähl mal von deinem Tiefschlag. Oder was hast du schon erlebt, wo eher nicht so gut gelaufen ist?
2: Ja, lustig. Wir haben gerade an der Premiere im 2010 haben wir die Headliner gehabt, Simple Minds. Und wo die am Samstagabend auf die Bühne kamen, haben wir das Telefon bekommen von der Band, wo mit der Autobahn am Südportal Gotthard stecken geblieben ist. Wahrscheinlich haben sie sich jetzt viel Aperol Spritz noch im Tessin genossen. Wir haben es dann können mit der Polizeieskorte mitten in der Nacht aus Schaffhausen bringen. Und der damalige Stadtpräsident hat uns dann die Einwilligung gegeben, dass wir dürfen spielen. Und wir haben dann dürfen mit 100 Dezibel bis Nacht oder morgen um 2 mit der Altstadt dürfen spielen. In Zürich hätte das, glaube ich, nicht mehr dürfen machen. Da hätte es, glaube ich, den Hahn angestellt. Aber wir haben das da dürfen machen. Und dank dem gibt es Stars in Town überhaupt noch.
0: Das kann man sagen. Also Simple Minds hat vor 15 Jahren für Stau gesorgt auf der südlichen Seite. Jetzt wollen wir die ganze Woche mit dir über das Festival reden, über die Schwierigkeiten mit Finanzierung, über die Festivalbranche generell. Jetzt hören wir aber mit einem Höhepunkt auf. Ich habe das Ding noch vorbereitet für dich, ein Highlight am Mittwoch, gerade zum Start vom Stars in Town.
2: Grossartig, genau, da freue ich mich sehr. Das ist für uns auf der Wunschliste das Nummer 1 und dass wir da jetzt endlich schon auf Haus haben, ist grossartig. Wir haben aber auch schon viele andere wirklich grosse Namen da gehabt. Ich erinnere mich an das Konzert von Bryan Adams in 2017 im Vollschiff, 120 Minuten. Ich glaube, heute redet sie immer noch von dem Konzert.
0: Und dann haben wir Macklemore, wir haben Damien McDonald, wir haben Lenny Kravitz, wir haben Louis Capaldi und eben das Ding. Adi, vielen Dank fürs Erste und bis morgen.
2: Danke auch. Schönen Tag allen.
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0: Wir hören gerade das Highlight vom Festivalgründer und Mr. Stars in Town, Amadi Brugge, wie vorhin gehört. Das Sting, das den Start macht zum Stars in Town, der Mittwochabend Sting. Abend spät, aber es sind ja Ferien. Circa ab 10 bis Mitternacht.
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0: Peter, guten Morgen.
2: Hoi, guten Morgen.
0: Haben wir jetzt eine Tropennacht gehabt? Also vereinzelt?
2: Ja, eine Tropennacht gehabt hier in der Region. Allgemein Temperaturen knapp über 20 Grad. Flughafen Affoltern zum Beispiel, Tiefstwert 20,9 Grad. Hat ein bisschen Wind gehabt. Der Wind hat eben auch die Luft ein bisschen durchgemischelt. Die kalte Luft, die ja im Mulderlager sich sonst immer absenkt, hat sich da nicht können platzieren können. Entsprechend haben die einen oder anderen vielleicht nicht ganz so gut geschlafen. Nicht nur wegen dem Wind, sondern eben, weil die Temperaturen sehr hoch waren.
0: Ja, das heisst, es geht jetzt warm weiter und es wird noch wärmer.
2: Ja, wir sind jetzt da wieder auf der Reise Richtung der nächsten Hitzewelle. Aber zuerst mal ist es heute noch angenehm. So um die 26 Grad erwartet ja allgemein. Es gibt einen Mix aus ein bisschen Sonne jetzt am Morgen, aber auch noch Wolkenfelder, die vor allem dicht sind Richtung Oberland, Richtung Alpstein, Toggenburg etc. Dort könnte es vielleicht irgendwo noch so ein kleines Nieseltröpfchen geben, aber das können wir links liegen lassen. Sonst, wie gesagt, trocken. Und am Nachmittag wird es zunehmend sonnig. Am Abend ist es dann meistens sonnig. Auch den Bergen wird es auflockern und dort ein paar Sonnenstrahlen gegen den Abend. Es bläst heute noch mal ein leichter bis mäßiger Westwind.
0: Und eben, es wird wärmer, es kündet sich eine nächste Hitzewelle noch.
2: Ja, können wir sagen, also morgen werden wir schon mal bei 30 bis 31 Grad ankommen. Das heisst, morgen noch einigermaßen angenehm, um die Häuser zu lüften. Also zwischen 12 und 15 Grad erwarte ich. Vielleicht das sehe ich schon mal ein bisschen mehr. Sonst, wie gesagt, morgen ein strahlend sonniger Tag. Es ist wirklich praktisch blauer Himmel. Vielleicht irgendwo in den Bergen hat es ein paar verzierende Quellwölkchen. Aber absolut harmlos und eben sehr warm, fast kein Wind, wenn überhaupt eine leichte Wiese. Dann kommt der Mittwoch, der bringt uns ein paar Wolkenfelder mehr, aber grundsätzlich doch ziemlich bis meistens sonniges Wetter, trocken sowieso, Temperaturen 35 Grad, also es geht schon wieder auf sehr heiß, 35 Grad, das ist wirklich das Erleben, ja. In den normalen sind wir nur ein, zwei Mal, wenn überhaupt, und das haben wir schon ein paar Mal erlebt, das Jahr, und das geht, wie gesagt, am Mittwoch so weiter. Es bleibt trocken mit diesen Quellwolken, freundlich so sowieso gutes Badewetter. Dann am Donnerstag meistens sonnig, nur kleine Quellwolken über den Berg und ein bisschen der Höhepunkt, der vorerst erste Höhepunkt von dieser Hitzewelle mit etwa 36 bis 38 Grad. Also wirklich sehr, sehr heiß. Das ein bisschen Südwestwind, wenn überhaupt. Aber ja, da müssen wir sich wieder mal gut einschmieren und gut viel trinken, sowieso Schatten suchen. Und am Freitag, es geht langsam Richtung 1. August, Freitag sehe ich auch heiß, 35 Grad. Vielleicht dann am Nachmittag, Abend in den Bergen, in der Nacht auf den 1. August, haben wir im Flachland das Gewitter nicht ausgeschlossen. Und der 1. August ist auch so typisch heiß, 30 bis 34 Grad. Und es gibt so einen Mix aus Sonnenwolken. Vielleicht kann es mal irgendwo einen guten Schräg oder ein Gewitter geben, vornehmlich in den Bergen.
0: Aber man hat immer das Gefühl, wir Schweizer, das finden im Ausland statt, Frankreich, wo die Wälder brennen, oder in Spanien, aber auch bei uns grosse Waldbrandgefahr, oder?
2: Ja, und ich meine, das verschärft sich natürlich jetzt im Laufe der Woche noch mehr, wenn es so trocken und so extrem heiß ist. Es trocknet noch ein bisschen mehr aus, wenn es überhaupt noch etwas auszurechnen gibt. Und man sieht jetzt auch schon da und dort, dass sich Bäume anfangen zu verfärben, weil sie die Hitze nicht mehr vertragen. Nicht, dass jetzt die da absterben, aber aus Schutz tun sie das Laub ein bisschen abwerfen. Also auch das wird so bis Ende der Woche noch ein bisschen mehr aussehen, nach fast ein bisschen Herbst. Irgendwo.
0: Ja, okay, du behaltest uns auf dem Laufenden. Vielen Dank, Peter Wick. Fast ein bisschen Herbst.

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0: 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Es ist 8 Uhr. 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
5: Guten Morgen, ich bin der Jonathan Ernst. Nach dem Anschlag am Christopher Street Day CSD in Berlin steht die Frage im Raum, weshalb der mutmaßliche Täter auf freiem Fuß war. Schließlich sei er den Behörden bereits bekannt gewesen. Tina Colatrella.
6: Der 21-jährige Deutsche mit libanesischen Wurzeln ist im November zu Berlin festgenommen worden, nachdem er versucht hat, sich der Terrororganisation Islamischer Staat IS anzuschliessen. Eine längere Jugendstrafe ist aufgeschoben worden, dafür hätte er selber an einem Deradikalisierungsprozess Programm teilnehmen. Jetzt wird gefordert, dass der erzieherische Gedanke im Jugendstrafrecht nicht mehr höher gewertet wird als der Schutz der Menschheit.
5: Der mutmaßliche Täter Abdul B. wurde gestern Abend bei der Polizeifahndung getötet. In der Innenstadt von Seattle im US-Bundesstaat Washington sind mindestens 2 Menschen durch Schüsse getötet und mehrere verletzt worden. Der Vorfall ereignete sich auf dem Veranstaltungsgelände des Seattle Centers, wie die Polizei auf der Online-Plattform X mitteilte. Ob der Täter oder die Täter gefasst wurden und welche Hintergründe das Gewaltverbrechen hat, ist noch nicht bekannt. In Rapperswil-Jona sind am Wochenende 2 Jugendliche in eine Autogarage eingebrochen. In der Nacht auf Samstag brachen sie einen Schlüsseltresor auf, teilt die Kantonspolizei St. Gallen mit. Mutmaßlich wollten sie Autos stehlen. Als die Polizei vor Ort eintraf, versuchten die Einbrecher zu flüchten. Kurz später wurden 2 Schweizer im Alter von 16 und 17 Jahren festgenommen. Der Bauernverband lässt sich in verschiedenen Kantonen beim Eintreiben von Mitgliederbeiträgen von den Behörden helfen. Diese ziehen die Mitgliederbeiträge teils direkt von den Direktzahlungen ab. Juristen und das Bundesamt für Landwirtschaft stellen diese Praxis gegenüber Tamedia in Frage. Der Schweizer Bauernverband nimmt so jährlich über 6 Millionen Franken an Mitgliederbeiträgen ein und spart sich den administrativen Aufwand. Die USA haben weiteres Militär in den Nahen Osten verlegt. Das bestätigte der US-Botschafter bei den Vereinten Nationen gegenüber des US-Senders CBS. Genauere Angaben machte er aber nicht. US-Medien hatten bereits vor rund einer Woche berichtet, dass die USA weitere Kampf- und Tankflugzeuge in die Regionen verlegen. Nach einer Angriffsserie von 13 Nächten in Folge hatte das US-Militär in den vergangenen beiden Nächten keine Angriffe gegen den Iran gemeldet. Der Ölpreis ist nach den US-Angriffspausen im Iran deutlich gefallen. So liegt der Preis für ein Fass Rohöl der Nordseesorte Brent bei 92 US-Dollar und damit mehr als 5% im Minus.
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7: Im Plus der Nikkei-Index kurz vor Schluss in Tokio bei 64.770 Punkten plus 0,25%. Zu der Devise 1 Euro gibt es für 92,97 €, 1 US-Dollar gibt es für 81,49 €.
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7: Im Moment liegt der Topzins von hypotheken.ch für eine 10-jährige Festhypothek bei 1,46%, 5 Jahre gibt es für 1,24% und die Zahlungsmarge beträgt 0,75%.
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8: Morgen Peter.
9: Guten Morgen miteinander. Nach einer tropisch warmen Nacht, zum Teil sind die Temperaturen nicht unter 20 Grad, geht wegen dem Westwind, haben wir jetzt noch Restwolken, die lockert sich im Laufe des Tages dann auf, dann wird es im flachen und am Nachmittag meistens sonnig sein. Der Berg hat noch ein paar mehr Restwolken, weil dort sieht es gut aus, am Abend wird es dann auch sonnig. Die Temperaturen die steigen am Nachmittag bis auf 25 bis 27 Grad, es blasen leichter bis mäßiger West- bis Nordwestwind.
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7: Durchs Ahrtal stockt der Morgenverkehr und noch der Ferienverkehr vor dem Gotthardtunnel Richtung Süden. Im Moment 2 km Stau, eine Wartezeit von 20 Minuten.

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1: Ray Charles, Peter Gabriel, Tracy Chapman, Joe Cocker, James Brown, Lenny Kravitz, Pink, The Who, Robert Plant, Crosby, Stills, Nash, Sting, Nick Cave, Neil Young, Robbie Williams, Iron Maiden, sie alle sind schon am Paleo-Festival auftreten. Das anscheinend beste Festival von Europa. Das Jahr die Katy Perry. Und ich war jetzt nie am Genfersee vor Ort. Mein Festivalbericht zu hören ungefähr am 20.08.
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0: 88, der Phil Collins mit Two Hearts auf Radio 1. 8 ab 8.
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0: Das Lied ist im Sommer 2002 häufig im Radio gelaufen. Sheryl Crow mit Soak Up the Sun, also auf Deutsch Sonne danken. Dazu ein wunderschöner Videoclip gedreht worden auf Hawaii, also Oahu, an der North Shore. Sie am Strand am Gitarre spielen, während im Hintergrund gesurft wird. Dazu der obligate Sprung natürlich vom Wasserfall im Inneren von der Insel. Also ein perfekter Sommersong jetzt zu hören. Soak Up the Sun von der Sheryl Crow.

0: Es ist das Jahr am European Festival Award zum besten Festival von Europa gewählt worden.
1: Baleo!
0: Paleo Festival in Nyon.
2: Bis jetzt meine Fünfe hier am Paleo, jedes Jahr, ist unglaublich.
3: Aber es macht es unglaublich.
2: Die Atmosphäre und alles, was du hier essen kannst, das habe ich noch nie irgendwo gesehen.
0: Ja, ich bin das Wochenende auch das grösste Festival von der Schweiz. 6 Tage lang haben dort am Genfersee mehr als 200 Konzerte stattgefunden von rund 100 Künstlerinnen und Künstlern aus fast 30 Ländern mit 250'000 Besucherinnen und Besuchern.
4: Maybe this is my 7th time.
5: And where are you from?
4: I'm from Vevey, next to Lausanne.
5: That's close. So tell me, why is the Paleo Festival the best festival in Europe?
4: Well, I wouldn't say that I am a paleo girl usually, but this year I decided that I love it because I always feel safe here and people are really lovely and always here for a good time. Even when you're waiting in line, you meet fun people. And the music is great. Oh, and the food!
0: Ja, der Food ist tatsächlich ein Highlight. Es ist ein Food Festival mit so vielen kulinarischen Leckerbissen, dass man wahrscheinlich wirklich 6 Tage braucht, um alles probiert zu haben. Das Publikum ist ebenfalls ein Highlight. Alles so also fröhlich, friedlich, schöne Menschen, die einem so kombiniert mit dem staubig trockenen Gelände ein bisschen als Burning Man in den USA erinnert. Menschen mehrheitlich aus der Region. Nur gerade 1% der Besucher stammt aus der Deutschschweiz. Und ich glaube, ich habe das 1% getroffen.
6: Von Zürich.
5: Was machst du da?
6: Ich bin tatsächlich mit meinem Freund da, weil er von da ist. Und einen Kollegen da hat und ich bin zum ersten Mal da jetzt.
5: Gefällt es dir?
6: Sehr, sehr, sehr. Aber vor allem mit den Leuten auch, mit den Leuten, die ich da bin.
5: Was freust du dich?
6: Vielleicht schon auf Katy Perry am meisten.
0: Ja, und Katy Perry war am Samstagabend für uns Highlight gewesen. Selten hat man so viele Leute auf dem Gelände gesehen, hat mir ein Paleo-Mitarbeiter gesagt. Und sie hat auch eine gute amerikanische Show geboten bei ihrem allerersten Paleo-Auftritt und einzigem Schweizer Konzert. Ich selber habe Freude gehabt. Also unter anderem auch Vanessa Paradis, die ja schon seit Kindern Star ist. Ihre Musik ist mit ihr sehr gut gealtert. Überrascht hat mich, dass sie ihren Hit «Joy Le Taxi» in einer Disco-Version präsentiert hat. Also habe ich ein bisschen eine Ahnung bekommen, warum das Paleo Festival auch dieses Jahr in 19 Minuten ausverkauft war. Nächstes Jahr wahrscheinlich noch schneller. Dann feiert das Festival das 50. Jubiläum mit der einen oder anderen Überraschung und einem Tag mehr.
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4: Es hat teils eine Tropennacht gegeben und es gibt eine angenehme 26 Grad. Also 27 Grad am Nachmittag. Das ist wirklich noch angenehm im Vergleich zum nächsten Tag. Weil dann gibt es 30 Grad. Am übernächsten Tag gibt es 33, 35 Grad. Am Donnerstag dann sogar heisse 35 bis 37 Grad.
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4: Im ganzen Sendegebiet freie Fahrt. Außerhalb Fährverkehr vor dem Gotthardtunnel Richtung Süden. Im Moment 3 km Stau, eine Wartezeit von einer halben Stunde.
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4: 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Gut zu merken, 079 254 0101. Sich melden mit Stichwort Glattkahl oder einem Emoji und ich melde mich dann für das Spiel.
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1: Bei der Formel 1 Weltmeister der Lando Norris hat den grossen Preis von Ungarn vor Max Verstappen im Red Bull und Mercedes-Pilot Kimi Antonelli gewonnen. Inga, wir haben ja McLaren am Freitag noch thematisiert. Hättest du auf den Sieg gesetzt?
2: Witzigerweise hatte ich vor dem Wochenende in meinem Podcast Ex-Formel 1-Teamboss Günther Steiner zu einem möglichen McLaren-Sieg gefragt, weil die ja diesmal deutliche Upgrades dabei hatten. Er sagte mir, dass er glaube, dass sie noch nicht um Siege fahren könnten. Und dann hätten wir ohne den Oscar Piastri-Ausfall fast sogar gestern einen McLaren-Doppelsieg gehabt. Das Upgrade von McLaren mit neuem Unterboden und verbesserter Aerodynamik ist offenbar richtig gut. Und das verspricht Spannung für die Rennen nach der Sommerpause. 5 verschiedene Siege haben wir jetzt schon. Ich setze noch auf einen Piastri-Sieg und auf jeden Fall auf einen Max Verstappen-Sieg in diesem Jahr.
1: Und gestern ist bekannt worden, dass am 1. Oktoberwochenende das Bahrain-Rennen angeholt wird, und zwar in Malaysia. Was heisst das für die WM, für Teams und für die Fahrer?
2: Ja, es könnte mehr Druck für Kimi Antonelli bedeuten, der zu Saisonanfang zu dominieren schien und jetzt nicht mehr unschlagbar ist. Viele bringen nach der Sommerpause Upgrades und könnten damit aufholen, so wie eben jetzt McLaren in Budapest. Kuala Lumpur ist auch ein Kurs, den Kimi Antonelli noch nicht kennt. 2017 waren wir dort zuletzt. Insgesamt waren wir 19 Mal da. Coole Strecke, tolles Land. Und der Grand Prix hatte den offiziellen Titel Hottest Race of the Year. Da war es richtig schwülheiß. Formel 1-Boss Stefano Domenicali betont, wir haben gute Beziehungen zum Kronprinz von Bahrain und dem König von Malaysia und sind froh, diese Einigung geschafft zu haben. Der neue Grand Prix, der heißt übrigens offiziell Formula One Gulf Air Bahrain Grand Prix in Malaysia.
1: Jetzt erst einmal Sommerpause bis am 22. 23. August, dann geht es Zolland in Sandford weiter. Für den Hinwiler Audi-Rennstall eine erfreuliche Sommerpause.
2: Super Stimmung in der Audi-Box, denn so können die Hinwiler wirklich zufrieden in die obligatorische Sommerpause gehen. Es ist das 3. Punktefinish in Folge. Gabriel Bortoleto in Melbourne und in den vergangenen beiden Rennen, also 3-mal insgesamt. Und jetzt eben Nico Hülkenberg mit seinen ersten WM-Punkten und dann auch gleich Platz 9 in nicht nur 10, also der ist entsprechend erleichtert und freut sich. Beide Fahrer haben im Rennen alles gegeben. Das Mittelfeld war extrem hart umkämpft. Da ging es richtig zur Sache. Bei Bortoleto war es wirklich knapp mit Platz 11. An dieses Ergebnis wollen sie natürlich Ende August in Zandvoort anknüpfen. Das Auto wird immer besser. Ja, mit dem zusätzlichen Rennen in Malaysia haben sie natürlich auch eine weitere Chance bekommen.
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4: Guten Morgen, ich bin der Jonathan Ernst. Das Bundesamt für Zoll- und Grenzsicherheit will rund 25 Kaderpositionen streichen. Dies soll durch weniger Regionen und Zollstellen erfolgen, berichtet Schweiz heute. Aus 6 Regionalebenen sollen 4 Regionen und aus 23 Lokalebenen sollen 16 Zollstellen werden. Zudem müssen sich die bisherigen Kader neu bewerben. Betroffen sein dürften vor allem Kadermitarbeitende aus dem Fachbereich Warenzoll. In der Innenstadt von Seattle in den USA sind mindestens 2 Menschen durch Schüsse getötet und weitere verletzt worden. Auf dem Gelände, wo ein Food-Festival stattfand, brach während der Tat Panik aus. Ein Tatverdächtiger sei festgenommen worden, teilte die Bürgermeisterin der Stadt nun mit. Die Hintergründe der Tat sind noch unklar. Bei Protesten gegen den Massentourismus auf Mallorca ist es zu Zusammenstößen mit der Polizei gekommen. Dabei wurden mindestens 8 Demonstranten verletzt. Zuvor hatten nach Polizeiangaben rund 25.000 Menschen in Palma unter dem Motto «Mallorca am Limit» friedlich demonstriert. Unter anderem wurde eine Tourismusbegrenzung gefordert. Die Kundgebung eskalierte, als die Polizei den Zugang zum Ort einer geplanten Abschlusskundgebung verhinderte. Kanadierinnen und Kanadier reisen gerne, aber nicht mehr in die USA. Seit deren Präsident wieder Donald Trump heißt, ging die Zahl der kanadischen Besuche in den USA bis zum Jahreswechsel um fast einen Viertel zurück. Gleichzeitig seien Reisen im Inland und in andere Länder im vergleichbaren Maße angestiegen. Vorläufige Zahlen des laufenden Jahres bestätigen den Trend. Die USA haben weiteres Militär in den Nahen Osten verlegt. Das bestätigte der US-Botschafter bei den Vereinten Nationen gegenüber des US-Senders CBS. Genauere Angaben machte er aber nicht. US-Medien hatten bereits vor rund einer Woche berichtet, dass die USA weitere Kampf- und Tankflugzeuge in die Regionen verlegen. Nach einer Angriffsserie von 13 Nächten in Folge hatte das US-Militär in den vergangenen beiden Nächten keine Angriffe gegen den Iran gemeldet. Der Ölpreis ist nach den US-Angriffspausen im Iran deutlich gefallen. So liegt der Preis für ein Fass Rohöl der Nordseesorte Brent bei 92 US-Dollar und damit mehr als 5% im Minus.
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5: Es gibt eine weitere sonnige, heisse Woche, Sommerferienwoche Nummer 3. Temperaturen steigen heute auf 26 an 27 Grad. Morgen 30, Mittwoch 33, 35 Grad. Am Donnerstag 35 bis 37 Grad.
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5: Sieht gut aus im Sendegebiet. Einzig der Ferienverkehr vor dem Gotthardtunnel Richtung Süden. Im Moment 4 km Stau. Das ist eine Wartezeit von 40 Minuten.

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0: Guten Morgen, Monika, das ist der Dani, Radio 1.
2: Ja, was?
0: Hoi. Ja, so ist es doch. Ja, wenn man mir schreibt, man hat noch nie teilgenommen, noch nie gewonnen, dann muss man doch einmal die Chance bekommen.
2: Das freut mich aber. Danke wieder, Rückgruß, ja.
0: Was müssen wir über dich wissen? Von wo kommst du? Was machst
2: du? Ich komme von Wangen-Bidübendorf. Bin pensioniert. Ja, was mache ich? Ja. Enkelhüten, Garten machen. Ja, das sind meine Hobbys.
0: Und es ist nicht weit weg vom Glattzentrum, merke ich, wo du wohnst.
2: Ja.
0: Bist du oft dort?
2: Jawohl.
0: Das ist ja praktisch, gell?
2: Vor allem für Kinder eben. Jetzt hat es ja so eine Aktion, ja.
0: Ja, das stimmt. Und zwar, dann stelle ich dir gerade die Frage, wie heissen die Aktionen oder der Event, der noch bis am Freitag stattfindet?
2: Der ist in der Hall für die Kinder, der Migros-Laden, wo sie einkaufen spielen können.
0: So ist es. Mini-Migros. Ein Erlebnis für Kinder zwischen 4 und 12. Oder
2: Mini-Migros, genau, ja.
0: Ja, Monika, gratulieren. Die gehören schon die 100 Franken vom Glattaler.
2: Wow, danke vielmals, der Aufsteller. Danke, danke, danke.
0: Zum Start der Woche doch gerne. Du sag jetzt mal, die 100 Franken, gibst du die jetzt für Kinder, also für die Enkelkinder oder für dich selber? Bräuchtest du da noch etwas?
2: Ich gehe Glasse essen mit den Kindern, ja.
0: Ja, das gibt ein paar Kugeln.
2: Ja, ich weiss, ja.
0: Ja, aber so soll es auch sein.
2: Vielleicht
0: sonst nicht.
2: Ja.
0: Öffne
2: im Mikro
0: ausspielen, ja. Das ist doch gut. Es sind Sommerferien, du hast Zeit, die Enkel würden sich freuen. Und genau. Die Temperaturen, die sind sehr heiß und im Glatt angenehm. Von dem her, eine gute Woche und euch weiterhin eine gute Zeit, Monika.
2: Danke vielmals und einen Gruß an euch. Danke, danke.
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1: Es ist eine Sommernacht in Kingston, wie viele andere auch im Jahr 1974. Bob und sein väterlicher Rastafari-Freund Vincent Ford sitzen in einem der Höfe von Trenchtown und ziehen an einem Joint. Bobs Mutter lebt seit 1957 in dem Sozialviertel von Kingston und Vincent betreibt hier eine Art Sozialküche für hungrige Jugendliche. Die Gerüche und der nächtliche Lärm des Ghettos dringen bis in den Hof zu Vincent und Bob. Übertönt wird der Lärm von einem herzerweichenden Weinen aus dem Nachbarhaus. Panche, Vincents Nachbarin, hat mal wieder Krach mit ihrem Ehemann Piper Saunders. Bob und Vincent haben Mitleid mit Panche, doch sie wissen nicht, wie sie die heulende Nachbarin trösten sollen. Außer vielleicht mit einem Lied. Sie ziehen sich in Vincents kleine Sozialküche zurück und feilen den Rest der Nacht an einem Song für die arme Miss Saunders. An einem Song, der später außerhalb von Trenchtown oft missverstanden werden soll. Die machohaft anmutende Titelzeile »Keine Frau, kein Geheul« bedeutet im Slang der Ghettobewohner von Trenchtown nämlich etwas ganz anderes. »Nein, Mädchen, weine nicht«. Und nichts anderes will Bob Marley Miss Saunders in jener Nacht 1974 als Trost mit auf den Weg geben. »No woman, no cry«.

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5: Nach ein paar Wolken und weniger Regentropfen tut es immer mehr auf. Es gibt einen sonnigen Wochenstart, vor allem am Nachmittag. In den Bergen ein paar Wolken mehr, aber dort meistens trocken. Die Temperaturen steigen auf 25-27 Grad. Es geht einen mäßigen West- bis Nordwestwind. Morgen Dienstag wird es dann immer wärmer. 30 Grad, Mittwoch 33 bis 35 Grad, Donnerstag 35 bis sogar 37 Grad möglich.
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5: Ausserhalb vom Sendegebiet haben wir eine Meldung, und zwar betrifft es den Ferienverkehr vom Gotthardtunnel Richtung Süden, 5 km. Stau und Zeitverlust von etwa 50 Minuten bis zu einer Stunde.
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0: auf dem Montagmorgen 20 vor 10.
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0: Wenn ich blase von der Immobilienwerkstatt, darf ich eigentlich als Mieter von einer Wohnung mit Garten den Garten nach meinem Gusto gestalten und verändern?
2: Pauschal beantworten kann man es nicht, aber grundsätzlich ist es so, wenn ich eine Wohnung miete, und da gehört eben auch eine Gartenwohnung dazu und entsprechend auch der Garten, dann miete ich das so, wie es ist. Also ich habe als Mieter nicht das Recht, das zu verändern. Und wenn ich das würde wählen, dann muss ich es zwingend mit dem Eigentümer oder auch mit der Verwaltung regeln und irgendeine Lösung finden. Auch was passiert, wenn ich mal wieder ausziehe. Also das Kinderspielhaus, das ich im Garten installiert habe, muss das wieder weg, wenn ich ausziehe, oder darf es dort bleiben, muss es abgebaut werden, muss der Rasen wieder hergestellt werden darunter, wo vielleicht jetzt geil ist. Das sind alles Fragen, die man muss klären, weil als Mieter nochmal darf man eigentlich nichts verändern.
0: Aber nutzen darf ich den Garten, oder?
2: Klar ist, dass der Sitzplatz, den man hat, der Gartensitzplatz, der gehört zur Wohnung. Den kann ich selbstverständlich privat und allein nutzen. Aber nur schon bei der Möblierung von dem Sitzplatz kann die Frage kommen. Also die grosse Küssentruhe für meine wahnsinnige Gartenlounge. Ist denn das noch okay? Oder meine Aussenküche, die ich installiert habe. Heute hat man nicht nur einen Grill, sondern man hat eine ganze Batterie an Möglichkeiten. Ist das auch noch okay? Bis hin zum Sichtschutz. Leute haben gerne ein bisschen Privatsphäre auf dem Sitzplatz. Darf ich jetzt hier eine Hecke pflanzen? Oder Töpfe aufstellen mit Pflanzen, oder wie kann ich das machen? Das sind alles Fragen, die man meistens eben nicht regeln tut in diesen Hausordnungen. Und es wäre von Vorteil, wenn man das machen würde, nicht zum Pingeli sein, aber einfach zum gewissen Grundlagen schon mal schaffen. Das Gleiche gilt natürlich auch für das Grillieren oder für die Haustiere. Da kann ich jetzt einen Hasenstall aufstellen auf dem Rasen und die Hasen fressen das und der Rasen sieht dann vielleicht nicht mehr so gut aus, oder kann ich das nicht als Mieter? Also ich meinte, man sollte da mehr regeln, lieber mehr als weniger, damit man nicht irgendwo in Probleme hineinläuft.
0: Man hat das Gefühl, so Veränderungen im Garten, das sei einfach wegen dem Vermieter nicht gestanden, aber es kommt eben ein anderer Player dazu, Michi Blaser.
2: Was man vielleicht auch nicht ganz außer Acht lassen, ist, dass heute für Bauprojekte und auch bei grossen Überbauungen sowieso Gemeinden wahnsinnig viel mitreden, was die Umgebung anbelangt, die Umgebungsbestaltung. Und da fängt es an von technischen wie Retentionsflächen zum Auffangen von Regenwasser, schauen, dass das nicht schnell versickern tut oder eben tut versickern. Ein Bereich für Wildtiere oder einen Garten zu, und wo ich nicht darf, bis zum Boden runter machen, damit eben der Igel noch durch kann. Das sind wahnsinnig viele Regulatorien. Und auch dort ist es halt gut, wenn man zuerst mit der Verwaltung und dem Eigentümer redet, bevor man etwas macht, weil schnell einmal kommen da auch Diskussionen über Vorschriften, die man nicht beachtet hat. Das ist sehr ein enges Korsett manchmal. Und da tut man gut daran, das vorzudenken.
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1: Ja, wir haben heute Morgen das sportliche Wochenende zusammengefasst. Einerseits mit dem Formel 1-Rennen in Ungarn, aber auch mit dem Saisonstart vom FC Zürich. Leider auswärts gegen St. Gallen 1-2 verloren, aber trotzdem hat der Trainer, der Marcel Kohler, viel Positives gesehen.
2: Ja, dass wir das Spiel miteinander gespielt haben, dass wir miteinander gekämpft haben und dass auch gerufen haben, untereinander unterstützt haben. Und das muss noch besser werden, das muss noch stärker werden, aber das haben wir schon gesehen. Und ja, sie haben gut kombiniert, sind ruhig geblieben in vielen Situationen. Und wir hatten ja auch Spieler, die das erste Spiel gemacht haben in der Super League. Und das ist, denke ich, nicht selbstverständlich.
1: Dann bin ich das Wochenende ans andere Ende von der Schweiz gefahren, nur gerade 20 Kilometer von Genf entfernt. Also meine Frau würde sagen, von Frätigen aus 4 Ikeas entfernt. Ich meine, dort liegt Nio am Genfersee mit dem grössten Festival von der Schweiz.
3: Valeo!
1: Mit 250'000 Besucherinnen und Besuchern das grösste Festival von der Schweiz und ausgezeichnet worden als bestes Festival von Europa. Ich wollte wissen, warum.
4: Bis jetzt meine Fünfe hier am Paleo, jedes Jahr, ist unglaublich.
1: Aber was macht es unglaublich?
4: Die Atmosphäre und alles, was du hier essen kannst, das habe ich noch nie irgendwo gesehen.
5: Maybe this is my 7th time.
1: And where are you from?
5: I'm from Vevey, next to Lausanne.
1: That's close. So tell me, why is the Paleo Festival the best festival in Europe?
5: Ooh, well, I wouldn't say that I am a Paleo girl usually, but this year I decided that I love it because I always feel safe here and people are really lovely and the music is great.
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0: diskutieren. Der Rod Stewart, Sting, Bryan Adams. Bryan Adams, der kommt dann Ende Jahr ins Hallenstadion. Und das Sting, der kommt schon am Mittwoch als Stars in Town auf Schaffhausen. Und jetzt schon da, der Jonas Wirtz. Guten Morgen.
1: Dani, guten Morgen.
0: Wie geht's weiter bei dir?
1: Ja, gibt eine Diskussion rund ums Feuerwerksverbot. Was ist der aktuelle Stand? Wir sind ja in der Woche sozusagen vom 1. August am Samstag. Wie sieht es jetzt da aus mit dem Feuerwerk? Es gibt, glaube ich, ja, in gewissen Regionen ziemlich einen stillen 1. August. Sind ja nicht alle unglücklich, glaube ich.
0: Ja, natürlich nicht.
1: Die Haustiere haben, Dani zum Beispiel.
0: Ja.
1: Der Hund und so haben natürlich Freude, wenn es ruhig ist. Andere müssen es ein bisschen umplanen. Was ist der aktuelle Stand? Was ist erlaubt? Was nicht in Sachen Feuer machen und Feuerwerk jetzt auf den 1. August und am 1. August, das klären wir da bei mir in den nächsten 2 Stunden.
0: Ich meine, ich wäre schon vorsichtig beim Ziggy wegschnippen.
1: Ja, es ist ja so trocken.
0: Es ist wirklich mega gefährlich. Gut,
1: so
0: das Zigaretten wegrühren, das geht man sowieso auf den Nerven.
1: Ja, also, das ist ja Nichtraucher.
0: Ja, und zwar ein brutaler Nichtraucher.
1: Absolut.
0: Es übernimmt der Jonas Wirtz, für sie im Studio gewesen, Dani Wüttrich.

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2: Im Studio der Jonathan Ernst. Das Bundesamt für Zoll- und Grenzsicherheit will rund 25 Kaderpositionen streichen. Dies soll durch weniger Regionen und Zollstellen erfolgen, berichtet Schweiz heute. Aus 6 Regionalebenen sollen 4 Regionen und aus 23 Lokalebenen sollen 16 Zollstellen werden. Zudem müssen sich die bisherigen Kader neu bewerben. Betroffen sein dürften vor allem Kadermitarbeitende aus dem Fachbereich Warenzoll. In der Innenstadt von Seattle in den USA sind mindestens 2 Menschen durch Schüsse getötet und weitere verletzt worden. Auf dem Gelände, wo ein Food-Festival stattfand, brach während der Tat Panik aus. Ein Tatverdächtiger sei festgenommen worden, teilte die Bürgermeisterin der Stadt nun mit. Die Hintergründe der Tat sind noch unklar. Bei Protesten gegen den Massentourismus auf Mallorca ist es zu Zusammenstößen mit der Polizei gekommen. Dabei wurden mindestens 8 Demonstranten verletzt. Zuvor hatten nach Polizeiangaben rund 25.000 Menschen in Palma unter dem Motto «Mallorca am Limit» friedlich demonstriert. Unter anderem wurde eine Tourismusbegrenzung gefordert. Die Kundgebung eskalierte, als die Polizei den Zugang zum Ort einer geplanten Abschlusskundgebung verhinderte. Die Ebola-Epidemie in der Demokratischen Republik Kongo dehnt sich weiter aus. Mehr als 1.400 Menschen sind seit Ende April an dem Virus gestorben. Das teilen die kongolesischen Gesundheitsbehörden mit. Die Zahl der bestätigten Infektionen stieg auf 3.200. Die Todesrate liegt derzeit bei fast 44%. Das heißt, fast die Hälfte aller Ansteckungen endet tödlich. Die USA haben mit Luftangriffen die Wasserversorgung im Süden des Irans massiv beschädigt. 18 Einrichtungen seien beschädigt worden, heißt es von den Behörden. 10 davon seien vollständig zerstört worden. Als nach einem vergangenen Angriff bereits eine Meerwasserentsalzungsanlage außer Betrieb war, beeinträchtigte dies die Wasserversorgung von gut 120.000 Menschen. Im Iran herrscht seit Jahren im Hochsommer jeweils extreme Trockenheit mit Temperaturen über 40 Grad. Kanadierinnen und Kanadier reisen gerne, aber nicht mehr in die USA. Seit deren Präsident wieder Donald Trump heißt, ging die Zahl der kanadischen Besuche in den USA bis zum Jahreswechsel um fast einen Viertel zurück. Gleichzeitig seien Reisen im Inland und in andere Länder im vergleichbaren Maße angestiegen. Vorläufige Zahlen des laufenden Jahres bestätigen den Trend.
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3: Zum Teil hat es ein paar Wolken, aber insgesamt sehr sonniges Wetter. Es langt heute Nachmittag für 26 Grad. Morgen ist es dann sonnig. Am Nachmittag über den Bergen ein paar dekorative Quellwolken. Es langt morgen schon mal für 30 Grad.
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3: Nord-Süd-Achse vom Gotthardtunnel Richtung Süden, aktuell 6 km Stau. All und wegs, gute Fahrt.
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3: Ob unterwegs im Auto, ob am Arbeiten oder in den Ferien. Schön, dass ihr zusammen mit uns unterwegs seid. Und es wird funky. Zum Anfang von unseren 4 Songs am Stück James Brown. Jonas wird am Mikrofon. Willkommen bei Radio

0: 80 Jahre Klassiker Soft Cell mit Tainted Love.
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0: Was ist der Einfluss von der Musik auf unser Herz? Viele hören die Musik, um sich vielleicht ein bisschen beruhigen in gewissen Situationen. Oder gerade das Gegenteil, möchte Energie tanken vor dem Training oder während dem Training, sportlich, wenn man da etwas macht. Herzchirurg von Swiss Ablation, Sascha Salzberg. Was macht Musik mit unserem Herz?
2: Also das Herz lebt ja in einem Körper. Und die Funktion vom Herz ist, den Körper mit sauerstoffreichem Blut zu versorgen. Die Versorgung, die geschieht natürlich unter Einfluss von Massnahmen von außen. Wenn es kalt wird, dann schlägt das Herz schneller, weil der Körper mehr Energie braucht. Wenn man Emotionen spürt, dann schlägt das Herz eigentlich auch schneller, weil die Emotionen, die lösen die Reaktion aus. Also die Musik kann das Herz schon beeinflussen. Es kann ein besänftigender Einfluss sein. Wenn man klassische Musik mag und Mozart lässt, dann kommt man da vielleicht ein bisschen, kann man sich beruhigen, kann der Puls sinken, tiefer werden. Wenn man es an ein Rockkonzert geht oder bei Coldplay zulässt, mein Puls steigt dann, weil ich habe eine mega Freude und das gibt mir Energie. Es ist ganz unterschiedlich, aber Musik hat einen Einfluss aufs Herz.
0: Jetzt massiv laute Gitarrenmusik. Nehmen wir Heavy Metal als Beispiel. Man hört das nonstop. Würde sich da irgendetwas verändern?
2: Das kann man so nicht sagen. Also wenn du jeden Tag Heavy Metal hörst, gehe ich mehr davon aus, dass dein Gehör geschädigt wird, bevor das dein Herz leidet. Aber so einen punktuellen Einfluss aufs Herz wird das nicht haben.
0: Und wir haben es gehört, vorne bei dieser Band, da schlägt das Herz vom Herzchirurg Sascha Salzberg ein bisschen höher, schneller. Coldplay, jetzt bei Radio 1. 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
2: Heute würde ich vorschlagen, die Temperatur noch ein bisschen geniessen, weil sie sind noch im tiefen Bereich im Vergleich zu dem, wo später die Woche noch vor uns zukommt. Also heute Nachmittag lang es für 26 Grad, ziemlich sonnig mit ein paar Wolken. Morgen Dienstag dann bereits schon 30 Grad oder sogar leicht drüber, abgesehen von ein paar wenigen Quellwolken. Morgen viel Sonne.
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2: Nordsüdachse vom Gotthardtunnel Richtung Süden, aktuell 8 km Stau, 1 Stunde und 20 Minuten Wartezeit im Moment. Von Gotthard.
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2: Unterwegs sind wir mit Radio 1 an dem Montagvormittag. Und da einer von den ganz grossen Dance-Klassikern, Faithless, Insomnia als Remember Song bei Radio 1.

0: Marocell, letzter Song aus dem 2001. Sommersongs, Sommerhit, me gustas du. Sommerwetter aktuell, heute Nachmittag 26 Grad und morgen Start von einer weiteren Hitzewelle, die auf uns zukommt. Temperatur morgen über 30 Grad.
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0: Dann am Donnerstag 37 Grad oder sogar noch mehr. Also, es wird nochmal richtig, richtig, richtig heiß. Es ist der Montagvormittag mit Radio 1 YouTube. 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Viertel vor 11.

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1: Im Studio der Jonathan Ernst. Nach dem tödlichen Anschlag auf den Christopher Street Day in Berlin hat sich erstmals der Vater des mutmaßlichen Täters geäußert, Selina Urech.
2: Der Vater beschreibt seinen 21-jährigen Sohn als liebevoll. Sein Sohn habe sich aber in den vergangenen Monaten verändert. Der Vater und seine Familie distanzieren sich, anders als sein Sohn, ganz klar von der Terrororganisation Islamischer Staat. Er habe seinem Sohn sogar verboten, einen langen Bart zu tragen, weil er das als mögliches Zeichen von Extremismus gesehen hat. Auf die Frage, warum sein Sohn Tat begangen hat, sagt er zum Spiegel, er glaube, dass sein 21-jähriger Sohn in einer Gehirnwäsche unterzogen wurde.
1: Die Stadt Zürich darf weiterhin keine Finanzhilfe an Sans-Papiers leisten. Die geplante Überbrückungs- und Basishilfe verletze Bundes- und Kantonsrecht, urteilt das Zürcher Verwaltungsgericht. Außerdem umgehe das Vorhaben gesetzliche Meldepflichten an die Migrationsbehörden. Das Urteil kann von der Stadt noch ans Bundesgericht weitergezogen werden. Es ist bereits der zweite Anlauf der Stadt Zürich für eine Basishilfe für Sans-Papiers. In der Innenstadt von Seattle in den USA sind mindestens 3 Menschen durch Schüsse getötet und 4 weitere verletzt worden. Der Vorfall passierte gestern Abend an einem Food Festival. Laut der örtlichen Regierung wurde ein Tatverdächtiger festgenommen, es werde aber nach einer weiteren Person gesucht. Tausende Feuerwehrleute kämpfen in der Nähe der französischen Großstadt Bordeaux noch immer gegen die Feuerbrunst. Die Flammen sind nur noch 15 Kilometer von den Außenbezirken der Stadt entfernt. Eine Evakuierung sei derzeit aber nicht geplant, sagte eine Regierungssprecherin dem Sender France Info. Insgesamt sind in der Region rund 220.000 Menschen in Sicherheit gebracht worden. 6 italienische Filmverbände haben die Auswahl für den Wettbewerb der Filmfestivalspiele von Venedig kritisiert. Dies, weil unter den 20 Wettbewerbsfilmen nur ein einziger von einer Regisseurin ist. Der Festivaldirektor sagt zu den Vorwürfen, er sei selber überrascht gewesen. Man habe verzweifelt gehofft, Filme von Regisseurinnen zu finden, die qualitativ für den Wettbewerb geeignet seien. Die USA haben mit Luftangriffen die Wasserversorgung im Süden des Irans massiv beschädigt. 18 Einrichtungen seien beschädigt worden, heißt es von den Behörden. 10 davon seien vollständig zerstört worden. Als nach einem vergangenen Angriff bereits eine Meerwasserentsalzungsanlage außer Betrieb war, beeinträchtigte dies die Wasserversorgung von gut 120.000 Menschen. Im Iran herrscht seit Jahren im Hochsommer jeweils extreme Trockenheit mit Temperaturen über 40 Grad.
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3: Bei uns sind ein paar Wolken, die Schatten geben. Insgesamt aber sonniges Wetter. Heute Nachmittag 26 Grad. Morgen Dienstag dann sonnig. Über den Bergen ein paar Quellwolken. Und die Temperaturen gehen rauf bis 30 Grad oder leicht drüber.
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3: Die Belfi ist es, Nord-Süd-Achse vom Gotthardtunnel Richtung Süden. Aktuell 9 km Stau. Wartezeit im Moment vom Gotthardtunnel 1 Stunde und 30 Minuten.
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3: Der 1. August, der von uns zukommt, wird dieses Jahr in vielen Gemeinden und Regionen der Schweiz stiller als sonst, weil wegen Trockenheit gibt es in vielen Gemeinden ein Feuerwerksverbot. Der aktuelle Stand, wenn es um den Kanton Zürich geht und um die Stadt Zürich, das Thema bei uns ein bisschen später in dieser Stunde auf die Viertel vor 12 Uhr. Sie, das ist Twinny Usen. Ich bin Jonas Wirtz. Ich wünsche Ihnen

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Mike and the Mechanics, Silent Running. Und als Einstimmung auf den 1. August, Nationalfeiertag, am Samstag, gibt es bei uns 5 berühmte Schweizer Songs die Woche. Und wir starten mit einem Song, der um die Welt ist, Mitte der 80er Jahre, kreiert von einem Duo aus Zürich. Und je länger kann man sagen, je berühmter der Song. Seit den 80er Jahren ist der Song in ganz vielen Filmen, Serien, also natürlich auch ganz gross in der Werbung immer wieder auftaucht. Und ich glaube, ihr ahnt, um welchen Song dass es geht, von welchem Duo. Es ist der Song «Oh Yeah» von Yellow. Und die ganze Ladung von Schweizer Songs spielen wir dann natürlich am 1. August bei Radio 1. Und falls ihr noch einen Song habt, der unbedingt mit in die Playlist müsste für den 1. August bei Radio 1, dann machen wir doch eine Sprachnachricht via unsere Radio 1 WhatsApp-Nummer 0972 54 0101 mit eurem Lieblings-Schweizer Songs und ein paar Worte dazu und abschicken an unsere WhatsApp-Nummer 0972 54 0101. Und jetzt der Song von Yellow. Oh yeah, Boris Blank und Dieter Meier.

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5: Zum Teil ein paar Wolken heute. Insgesamt mehr sonniges Wetter oder beziehungsweise immer mal wieder sonnig. Es langt für 26 Grad. Morgen geht es drauf mit der Temperatur. Es langt für 30 Grad oder sogar leicht drüber. Ziemlich sonnig über den Bergen, ein paar Quellwolken.
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5: Nord-Süd-Achse vom Gotthardtunnel Richtung Süden, aktuell 9 km Stau.
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0: Das Don't Stop unterwegs, Richtung Mittag, da ist Radio 1. In vielen Gemeinden und in der Stadt Zürich gibt es einen ruhigen 1. August, einmal wenn es ums Feuerwerkablage geht. Weil es so trocken ist, gibt es in vielen Gemeinden ein Feuerwerkverbot, auch in der Stadt Zürich. Oder es gibt mindestens Einschränkungen. Die Isabel Rüegg, Mediensprecherin, Baudirektion Kanton Zürich.
1: Also im Kanton Zürich ist es nach wie vor sehr trocken und es sind bis jetzt keine genügend ergiebigen Niederschläge aufgefallen, die erlauben würden, um das Feuer- und Feuerwerksverbot, das bereits seit Ende Juni gilt, aufzuheben. Darum ist es auch am 1. August in Kraft. Das heisst, im Wald und in Waldesnähe, also sprich 50 Meter vom Waldrand entfernt, ist das Verbot, Feuer entfachen, also zum Beispiel auch bei Grillstellen und grünes Material wegzuwerfen. Das kann einfach schnell einen Waldbrand auslösen. Für Feuerwerk, Abführen von Feuerwerk und auch das Entfachen von Brauchtumsfeuer gilt ein Mindestabstand von 200 Meter vom Wald. Wobei sehr viele Gemeinden für ihr Gemeindegebiet auch das Feuer- und Feuerwerksverbot auf das ganze Gemeindegebiet ausgeweitet haben.
0: Eben in vielen Gemeinden und auch in der Stadt Zürich gibt es das Feuer- und Feuerwerksverbot auf der ganzen Fläche und das gilt speziell natürlich am 1. August, am Samstag. Es bleibt also sehr, sehr trocken. Ab morgen kommt ja dann die vierte Hitzewelle von dieser Saison auf uns zu. Und die aktuellen Wettermodelle schauen wir noch ein bisschen genauer an, mit welchen Temperaturen wir müssen da rechnen später in dieser Woche, das im Wettertag, in der nächsten Stunde auf die 20 von 1 bei Radio 1.

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4: Im Studio der Jonathan Ernst. Nach dem tödlichen Anschlag auf den Christopher Street Day in Berlin hat sich erstmals der Vater des mutmaßlichen Täters geäußert, Selina Urech.
5: Der Vater beschreibt seinen 21-jährigen Sohn als liebevoll. Sein Sohn habe sich aber in den vergangenen Monaten verändert. Der Vater und seine Familie distanzieren sich, anders als sein Sohn, ganz klar von der Terrororganisation Islamischer Staat. Er habe seinem Sohn sogar verboten gehabt, einen langen Bart zu tragen, weil er das als mögliches Zeichen von Extremismus gesehen hat. Auf die Frage, warum sein Sohn die Tat begangen hat, sagt er zum Spiegel, er glaube, dass sein 21-jähriger Sohn in einer Gehirnwäsche unterzogen worden sei.
4: Die Stadt Zürich darf weiterhin keine Finanzhilfe an Sans-Papiers leisten. Die geplante Überbrückungs- und Basishilfe verletze Bundes- und Kantonsrecht, urteilt das Zürcher Verwaltungsgericht. Außerdem umgehe das Vorhaben gesetzliche Meldepflichten an die Migrationsbehörden. Das Urteil kann von der Stadt noch ans Bundesgericht weitergezogen werden. Es ist bereits der zweite Anlauf der Stadt Zürich für eine Basishilfe für Sans-Papiers. 61.000 Menschen haben im vergangenen Jahr an beruflichen Eingliederungsmaßnahmen teilgenommen. Das sind 3.000 mehr als im Vorjahr, wie das Bundesamt für Sozialversicherungen mitteilt. Zwei Drittel schlossen die Maßnahmen erfolgreich ab, knapp die Hälfte fand danach eine Stelle. Weitere 7.000 waren wieder erwerbsfähig für den ersten Arbeitsmarkt, aber noch ohne Anstellung. Die Betznau-Atomreaktoren im Kanton Aargau sind mit reduzierter Leistung wieder am Netz. Die Reaktoren werden durch die Aare gekühlt und mussten heruntergefahren werden, da die Wassertemperatur des Flusses zu hoch war. Der Reaktor 1 wurde laut Axpo am Freitag nach Freigabe der Behörden wieder angefahren, der Reaktor 2 bereits eine Woche zuvor, da sich die Aare wieder abgekühlt hatte. Bei einem erneuten Temperaturanstieg könnten aber wieder Maßnahmen folgen. Schon im Juli 2025 hatten die beiden Reaktorblöcke auf der Aare-Insel die Stromproduktion vorübergehend eingestellt. In der Innenstadt von Seattle in den USA sind mindestens 3 Menschen durch Schüsse getötet und 4 weitere verletzt worden. Der Vorfall passierte gestern Abend an einem Food Festival. Laut der örtlichen Regierung wurde ein Tatverdächtiger festgenommen, es werde aber nach einer weiteren Person gesucht. Tausende Feuerwehrleute kämpfen in der Nähe der französischen Großstadt Bordeaux noch immer gegen die Feuerbrunst. Die Flammen sind nur noch 15 Kilometer von den Außenbezirken der Stadt entfernt. Eine Evakuierung sei derzeit aber nicht geplant, sagte eine Regierungssprecherin dem Sender France Info. Insgesamt sind in der Region rund 220.000 Menschen in Sicherheit gebracht worden.
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3: Der SMI aktuell bei 14.418 Punkten, das Plus von 0,64%. Den Euro gibt es für 92,87 und einen US-Dollar für 81,94.
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3: Das Wetter mit dem Peter Wick.
6: Der heutige Nachmittag bringt uns zunehmend sonniges Wetter im Flachland, vor allem in den Bergen hat es noch ein paar Wolkenfelder mehr. Dort wird es allerdings gegen den Abend immer wie sonniger. Die Temperaturen steigen maximal bis auf 25 bis 27 Grad. Zeitweise ein leichter, vor allem so Richtung Rhein, Unterland, Wieland, ein mäßiger Nordwest- bis Westwind. Im Laufe der Nacht wird es zunehmend klar. Die Temperaturen gehen retter auf Wert so zwischen 13 und 15 Grad. Morgen den ganzen Tag viel Sonnenstrahlen, kaum Wolken und die Temperaturen ansteigen bis auf 30 bis 31 Grad. Zu bloß der schwache Beise.
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7: Der Stau wird wieder länger auf der Nord-Süd-Achse vor dem Gotthardtunnel. Im Moment zwischen Erstfeld und Göschne. 10 km Stau, Wartezeit im Moment 1 Stunde und 40 Minuten.
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7: Entsetzen nach dem tödlichen Anschlag auf den CSD in Berlin und es stellen sich ein Haufen Fragen. Ein Überblick auf die 20 ab, das unser erstes Thema in dieser Stunde. Ich bin Jonas Wirz und das ist der Mittag mit Radio 1.
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0: Mittag mit Radio 1, 22 ab 12 ist es. Nach dem tödlichen Anschlag auf den CSD in Berlin stellen sich ein Haufen Fragen. Bundeshausredaktorin Selina Urich, was weiss man bis jetzt?
1: Beim Anschlag am Samstagabend auf die Demo für die Rechte von queeren Personen ist eine Frau ums Leben gekommen. 29 Menschen sind schwer verletzt worden. Mittlerweile ist der Zustand der Verletzten nicht mehr lebensbedrohlich. Der Täter ist ein 21-jähriger Mann, der sich der Terrorgruppe IS anschliessen wollte. Er ist nach der Amokfahrt geflüchtet und ist dann mutmaßlich mit der Machete auf weitere Passanten und Passantinnen los. Wo ihn die Polizei gestern können stellen, hat er die Einsatzkräfte angegriffen und ist dann verschossen worden.
0: Was für Fragen sind noch offen?
1: Im Mittelpunkt steht die Frage, wieso der 21-Jährige überhaupt auf freiem Fuß war. Er ist schon im Mai verurteilt worden, weil er einen Anschlag vorbereitet haben soll. Statt in Haft zu kommen, ist er auf Bewährung freigekommen und musste ein Deradikalisierungsprogramm besuchen. Möglich gemacht hat das das Jugendstrafrecht. Genau die Entscheidung wird jetzt scharf kritisiert.
0: Jetzt, es gibt viele Reaktionen. Wie sind die Reaktionen?
1: Die neueste kommt vom Vater des mutmaßlichen Täters. Er hat im Spiegel gesagt, seine Familie, also er, seine Frau und die drei Töchter, seien erschüttert. Die Familie stammt ursprünglich aus dem Libanon und gehört zum schiitischen Islam. Sein Sohn habe sich aber am sunnitischen Extremismus orientiert. Der Islamische Staat ist eine sunnitisch-extremistische Terrororganisation und verfolgt Schiiten brutal. Auf die Frage, warum sein Sohn die Tat begangen hat, sagt er, sein Sohn sei ihrer Gehirnwäsche unterzogen worden. Der deutsche Bundeskanzler Friedrich Merz hat sich schon zum Anschlag geäussert. Er sagt, diese Taten haben nur einen Zweck. Sie wollen unsere Gesellschaft spalten, sie wollen uns das Wichtigste nehmen, was wir haben, nämlich unsere Offenheit und unsere Freiheit.
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4: Immer sonniges Wetter heute Nachmittag, zum Teil ein paar Wolken, die noch ein Schatten geben. Das langt für 26 Grad. Morgen Dienstag, dann geht es rauf mit der Temperatur, abgesehen von ein paar Quellwolken, sonnig. Und es langt für 30 Grad oder leicht drüber.
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4: Der Stau wird immer länger, und zwar auf der Nord-Süd-Achse vom Gotthardtunnel Richtung Süd, aktuell 12 km Stau. Im Moment 2 Stunden Wartezeit, circa. Umleitung über A13 San Bernardino wird empfohlen.
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1: Ja, bevor die Temperaturen so richtig draufgehen, heute, Peter Wick, kann man also ein bisschen durchlüften, oder?
2: Ja, doch. Es lüftet ja draussen, hat ein bisschen von dem Westwind oder der Westwind, der ein bisschen blaset, und der bringt uns tatsächlich nicht jetzt eine grosse Erfrischung in dem Sinne, aber wir halten es wirklich gut aus draussen. Temperaturen so um die 25, 26 Grad maximal heute. Und dazu wird sich zunehmen, man hat es schon gemerkt, im Laufe zum Vormittag immer mehr durchsetzen am Nachmittag. Meistens sonnig, bei uns dann Flachland, mit ein paar flachen Quellen, weil ein bisschen mehr Wolken hat es dann Richtung Bergen, aber auch dort lockern die Wolkendecke dann am Nachmittagabend auf und dann wird es auch dort zunehmend sonnig. Und in der Nacht ist es dann klar und der Wind lässt nach.
1: Und ab morgen dann gehen ja die Temperaturen wieder darauf. Was ist der aktuelle Stand? Mit was für Temperaturen müssen wir jetzt in dieser Woche rechnen?
2: Ja, morgen nochmal okay. Sehr akzeptabel, sehr angenehm. Auch einmal zum Lüften 12 bis 15 Grad. Kühl gut ab im Laufe der Nacht. Und morgen ist dann einfach strahlend sonnig. Kein Wölkchen am Himmel grundsätzlich, außer ein paar ganz flache Quellwölkchen über den Bergen, die mehr verzierender Natur sind, als da wieder stören. Wäre fast langweilig, wenn es um einen blauen Himmel gibt. Temperaturen 30 Grad. Jawohl, ganz eine schwache Beise. Also es ist jetzt auch relativ tiefe Luftfeuchtigkeit. Also von dem her empfindet man die Hitze jetzt auch nicht so als drückend und erschwerend. Mittwoch sieht es ein bisschen anders aus. Die Temperaturen 35 Grad, kommt ein bisschen Westwind auf. Das ist auch okay, dass es zumindest ein bisschen lüftelt, aber es ist wirklich heiß und es hat da und dort auch ein paar Wölkchen neben der Sonne. Der Donnerstag auch der, sehr heiß, ein bisschen der Höhepunkt von dieser Hitzewelle, wobei dann nicht dass die ganz abebbt, aber mindestens die ganz hohen Temperaturen vom Donnerstag von etwa 35 bis 38 Grad werden wir nicht mehr gross erreichen am Freitag. So ist es der Donnerstag meistens sonnig, der Freitag eigentlich auch ziemlich sonnig, mit ein paar Quellwolken mehr, im ansteigenden Gewitter in den Bergen. Temperaturen so um die 33 Grad, am Samstag, 1. August, auch dort. So ein Mix aus Sonne und Wolken. Nachdem das in der Nacht notabene örtlich im Flachland könnte Gewitter kommen, wenn wir noch ein bisschen genauer anschauen, bis zum Samstag ein bisschen typisch. So 30 bis 32 Grad, recht hohe Luftfeuchtigkeit. Also die Festredner werden dort so richtig ins Schwitzen kommen. Könnte aber auch durchaus mal, vor allem in den Bergen, ein kurzes Gewitter dabei sein.

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10: Ich bin Rahel Köppel. 61.000 Menschen haben im vergangenen Jahr an beruflichen Eingliederungsmaßnahmen teilgenommen. Das sind 3.000 mehr als im Vorjahr, wie das Bundesamt für Sozialversicherungen mitteilt. Zwei Drittel schlossen die Maßnahmen erfolgreich ab, knapp die Hälfte fand danach eine Stelle. Weitere 7.000 waren wieder erwerbsfähig für den ersten Arbeitsmarkt, aber noch ohne Anstellung. Die Betznau-Atomreaktoren im Kanton Aargau sind mit reduzierter Leistung wieder am Netz. Die Reaktoren werden durch die Aare gekühlt und mussten heruntergefahren werden, da die Wassertemperatur des Flusses zu hoch war. Der Reaktor 1 wurde laut Axpo am Freitag nach Freigabe der Behörden wieder angefahren, der Reaktor 2 bereits eine Woche zuvor, da sich die Aare wieder abgekühlt hatte. Bei einem erneuten Temperaturanstieg könnten aber wieder Maßnahmen folgen. Schon im Juli 2025 hatten die beiden Reaktorblöcke auf der Aare-Insel die Stromproduktion vorübergehend eingestellt. Der Präsident des Schweizer Bauernverbandes Markus Ritter reagiert auf einen Fake-Brief. Angeblich fordern 300 Bauern den Schweizer Bauernverband auf, sich konsequenter für den Klimaschutz einzusetzen. Bauernverbandspräsident Markus Ritter sagt auf Anfrage von Radio Zentral, der Brief sei nicht echt. Unter anderem würden dort Namen von Personen stehen, die gar keine Bauern seien. Den schwer verletzten Opfern des tödlichen Anschlags in Berlin geht es besser. Das teilt die Charité-Klinik mit. 4 leicht verletzte Personen konnten bereits gestern das Spital verlassen. Beim Anschlag am Rande einer Kundgebung für die Rechte von queeren Menschen wurde eine Frau getötet und 29 Menschen verletzt. Die Verletzten erlitten vor allem Stichverletzungen sowie Knochenbrüche. Die Polizei hatte den 21-jährigen Tatverdächtigen gestern bei einem Einsatz erschossen. Bei gewaltsamen Protesten gegen eine geplante Hochgeschwindigkeitsstrecke in Norditalien ist ein Schaden von rund 1 Million Euro entstanden. Mehrere tausend Menschen hatten gegen die Strecke Lyon-Turin demonstriert. Es kam zu Ausschreitungen, wobei laut den Behörden mehr als 120 Beamte verletzt wurden. Ein großer Teil der gewaltbereiten Demonstrierenden ist laut Medienberichten Teil des sogenannten Black Blocs aus Frankreich gewesen. Gegen das Bahnprojekt gibt es seit über 30 Jahren Widerstand.
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12: Zum Teil sind es ein paar Wolken, zum Teil windet es, aber insgesamt sonniges Wetter und immer sonniger heute Nachmittag, 26 Grad. Morgen Dienstag sonnig, über den Berg ein paar Quellwolken und es geht darauf mit Temperaturen bis 30 Grad.
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12: Wenn ihr Lust habt auf ein bisschen Stau, dann kann ich den Gotthard empfehlen, Nord-Südachse vor dem Gotthardtunnel Richtung Süd, aktuell 12 km Stau, 2 Stunden Wartezeit aktuell.
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12: Mit der Bibi also 4 Songs am Stück, legendär Johnny Cash. Zuerst jetzt aber Madonna, Open Your Heart. Ich bin Jonas Wüst und wünsche ganz guten Start in den Montagnachmittag mit Radio 1.

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0: In der Schweiz gibt es verschiedene Gebäudelabels wie GEAC, Minergie und SNBS, die von der öffentlichen Hand getragen werden. Stefan Auschi, Experte für Bau- und Energietechnik beim Hauseigentümerverband Schweiz. Warum gibt es die Labels?
2: Ja, die Gebäudezertifikate, die legen eigentlich klare Spezifikationen bezüglich Nachhaltigkeit von einem Gebäude fest und helfen die Qualität über alle Phasen, also Entwurf, Planung und Umsetzung, mit messbaren Kriterien zu sichern. Sie können zu einer höheren Nutzerzufriedenheit führen und beim fürs Gebäude selber auch zu einem gesteigerten Marktwert. Nicht alle Labels sind aber für jedes Projekt geeignet und sie zielen dann nicht alle auf die gleichen Ziele ab. Sie ergänzen sich relativ gut und sind aufeinander abgestimmt.
0: Wie ist so die Nachfrage von diesen Gebäudelabels bei uns in der Schweiz?
2: Ja, Minergie und SNBS, also Standard nachhaltiger Bau in Schweiz, sind schweizweit die häufigst verwendeten Zertifizierungssysteme. In der Schweiz sind mittlerweile etwa 55'000 Gebäude nach einem Minergie-Standard zertifiziert. Und die Labels liefern nicht nur für Neubauten, sondern eben auch für energetische Sanierungen, konkrete Anforderungen und Anleitungen und vereinfachen mit dem eigentlich die Planung für nachhaltiges, klimaschonendes Gebäude.
0: Wie sieht denn so ein Prozess aus für die Entscheidung von so einem Label?
2: Die spezifischen Zertifizierungsanforderungen von Bauerschaften entsprechen eben nicht immer dem Optimum und manchmal sind sie für das konkrete Vorhaben auch gar nicht so umsetzbar. Bevor man so eine Entscheidung trifft, lohnt es sich, die Label einmal zu evaluieren. Da gibt es Online-Tools wie labelfinder.ch, die einem damit helfen. Und als Entscheidungsgrundlage lohnt sich so verschiedene Optionen für das Bauprojekt finden. Anschliessend geht es natürlich darum, dass man das potenzielle Zertifizierungsniveau für das Projekt kann definieren und die notwendigen Massnahmen zur Zielerreichung kann planen.
0: Was sind so Gründe, Beweggründe eben für so eine Label-Zertifizierung?
2: Ja, die Beweggründe sind natürlich sehr verschieden, je nach Gebäude und Bauherrschaft. Nehmen wir als Beispiel private Hauseigentümer in einem selbstbewohnten Einfamilienhaus. Die haben sicher ganz andere Beweggründe als professionelle Investoren und Vermieter von grossen Wohnüberbauungen. Energieeinsparung, Nachhaltigkeit und Umweltschutz stehen da sicher im Vordergrund. Es kann aber auch einfach das Image oder eine Vorbildfunktion sein, die manchmal ein reines Kommunikationsinstrument ist. Vermietbarkeit und je nach Gelder, Banken, Finanzierungen natürlich auch eine Finanzoptimierung. Man muss aber immer sehen, dass klare Vorgaben und unabhängige Qualitätssicherung etwas vom Wichtigsten ist in so einem Zertifizierungsprozess.
0: Über Gebäudelabel haben wir geredet mit dem Stefan Auschi, Experten für Bau- und Energietechnik, Hauseigentümerverband Schweiz.

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2: Ziemlich sonniges Wetter heute Nachmittag. Es hat hier und dort ein paar Wolken, die Schatten geben. 26 Grad. Morgen Freitag. Nein, nicht morgen ist nicht Freitag. So weit sind wir noch nicht. Montag, Dienstag. Wir sind erst am Dienstag morgen. Also, morgen ziemlich sonniges Wetter mit ein paar wenigen Wolken. Die Temperaturen gehen darauf bis 30 Grad.
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2: Viel Stau auf der Nord-Süd-Achse im Moment, und zwar Richtung Süden zwischen Erstfeld und Gösch im Moment 12 km Stau.
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Seed heisst der Song. Radio 1 in der Sommerferienzeit. Für die, die Ferien haben, schöne Ferien. Für die, die am Arbeiten sind, gut arbeiten weiter. Das sind Genesis mit dem Song Into Deep. Viertel vor zwei ist es.

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5: Ich bin Rahel Köppel. Die Frau, die in Berlin am Rande einer Kundgebung für die Rechte von Queeren getötet wurde, stammt aus Polen. Das sagt Berlins Bürgermeister. Die Frau sei demnach mit ihrer Tochter in Berlin gewesen. Beim mutmaßlich islamistischen Anschlag am Christopher Street Day wurde eine Person getötet und 29 Menschen verletzt. Die Verletzten erlitten vor allem Stichverletzungen sowie Knochenbrüche. Die Polizei hatte den 21-jährigen Tatverdächtigen gestern bei einem Einsatz erschossen. Deutschlands Bundeskanzler Friedrich Merz hat politische Konsequenzen aus dem Anschlag auf eine Kundgebung für Queere angekündigt. Merz warf die Frage auf, ob der Anschlag am Rande des Christopher Street Days in Berlin am Samstagabend hätte verhindert werden können. Es sei zwar noch zu früh für diese Frage, man werde aber mit Besonnenheit und auch mit Entschlossenheit reagieren müssen. Das sei die Aufgabe der Regierung, aber auch der Gesellschaft, so Merz. Die Zahl der Ukraine-Geflüchteten, die im Kanton Zürich arbeiten, steigt weiter. Etwas mehr als die Hälfte der Ukrainer mit Schutzstatus S, die seit mindestens 3 Jahren hier leben, hat Arbeit. Das teilt der Kanton Zürich mit. Schweizweit liegt Zürich in der Mitte. Am meisten Ukrainer arbeiten in Appenzell-Innerrhoden und Obwalden. Am wenigsten in Genf und im Tessin. Das Bundesstrafgericht hat die Genfer Privatbank Lombard Odier im Fall Karimova verurteilt. Die Privatbank muss nun eine Buße von 3 Millionen Franken bezahlen. Das Gericht hat zudem die Einziehung von 400 Millionen Franken angeordnet. Ein Verfahren gegen die usbekische Präsidententochter Gulnara Karimova hat das Bundesstrafgericht eingestellt. Dies, weil Karimova Usbekistan nicht verlassen darf. Sie sitzt dort bis 2028 im Gefängnis. Ihr wurde unter anderem Geldwäsche vorgeworfen. Bei gewaltsamen Protesten gegen eine geplante Hochgeschwindigkeitsstrecke in Norditalien ist ein Schaden von rund 1 Million Euro entstanden. Mehrere tausend Menschen hatten gegen die Strecke Lyon-Turin demonstriert. Es kam zu Ausschreitungen, wobei laut den Behörden mehr als 120 Beamte verletzt wurden. Ein großer Teil der gewaltbereiten Demonstrierenden ist laut Medienberichten Teil des sogenannten Black Blocs aus Frankreich gewesen. Gegen das Bahnprojekt gibt es seit über 30 Jahren Widerstand.
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6: Tendenziell heute Nachmittag immer sonniges Wetter, Richtung Alpen am Meer, Wolken 26 Grad, morgen Dienstag sonnig und es langt für 30 Grad oder leicht drüber.
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6: Typ 2 ist es mit einem aktuellen Überblick. Immer noch ziemlich viel Stau auf der Nord-Süd-Achse im Moment. Und zwar Richtung Süden zwischen Erstfeld und Göschen. Im Moment 12 Kilometer Stau. Das entspricht einer Wartezeit von etwa 2 Stunden im Moment.
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6: Freut euch auf Musik von Prince. Spielen wir schon gleich dann One Republic und Mariah Carey. Und geht jetzt als erstes ABBA. Mama Mia heisst der Song. Ich bin Jonas Wirz. Wünsche wieder einen guten Nachmittag mit Radio 1.

One Republic sind das mit dem Song aus dem 2010. Good Life. Willkommen bei Radio 1 an dem Montagnachmittag. Musikalisch zurück in die 80er Jahre, und zwar zu der Aretha Franklin. Jumping Jack Flash bei Radio 1.

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1: Ziemlich sonniges Wetter heute Nachmittag. Ab und zu noch ein paar Wolken. 26 Grad. So. Also über 24 Grad. Es langt für 26 Grad heute. Aber nochmal ziemlich angenehm, um ein bisschen durchzulüften. Weil ab morgen geht es dann auf mit den Temperaturen schon mal 30 Grad. Dazu viel Sonne morgen.
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1: Nord-Südachse vom Gotthardtunnel Richtung Süden. Aktuell 12 km Stau.
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0: für die Frühaufsteherinnen unter uns. Ist auch in der Sommerferienzeit. Der Dani Wüthrich am Start mit der Radio 1 Morgenshow. Und das war ein Thema heute Morgen.
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2: Ja, wir haben heute Morgen das sportliche Wochenende zusammengefasst. Einerseits mit dem Formel-1-Rennen in Ungarn, aber auch mit dem Saisonstart vom FC Zürich. Leider auswärts gegen St. Gallen 1-2 verloren, aber trotzdem hat der Trainer, der Marcel Kohler, viel Positives gesehen.
3: Ja, dass wir das Spiel miteinander gespielt haben, dass wir miteinander gekämpft haben und dass auch gerufen haben, untereinander unterstützt haben. Und das muss noch besser werden, das muss noch stärker werden. Aber das haben wir schon gesehen. Und ja, sie haben gut kombiniert, sind ruhig geblieben in vielen Situationen. Und wir haben ja auch Spieler gehabt, die das erste Spiel gemacht haben in der Super League. Und das ist dann keine Selbstverständlichkeit.
2: Dann bin ich das Wochenende ans andere Ende von der Schweiz gefahren, nur gerade 20 Kilometer von Genf entfernt. Also meine Frau würde sagen, von Frätigen aus 4 Ikeas entfernt. Meine, dort liegt Nio am Genfersee mit dem grössten Festival von der Schweiz.
4: Valeo!
2: Mit 250'000 Besucherinnen und Besuchern das grösste Festival von der Schweiz und ausgezeichnet worden als bestes Festival von Europa. Ich wollte wissen, warum.
5: Bis seit meine 5 hier am Paleo, jedes Jahr, ist unglaublich.
2: Aber es macht es unglaublich.
5: Die Atmosphäre und alles, was du hier essen kannst, das habe ich noch nie irgendwo gesehen.
6: Maybe this is my 7th time.
2: And where are you from?
6: I'm from Vevey, next to Lausanne.
2: That's close. So tell me, why is the Paleo Festival the best festival in Europe?
6: Ooh, well, I wouldn't say that I am a Paleo girl usually, but this year I decided that I love it because I always feel safe here and people are really lovely and the music is great.
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0: Toto sind das, solide Song, Rosanna. Rosanna ist es aber nicht da, sondern Tamara Cantieni finde ich auch gut.
1: Wie würde der Song durch Tamara
0: ja, gehen? Ja, sicher auch sehr gut.
1: Wäre auch ein Hit geworden. Wirklich, ich bin enttäuscht von der Toto. Sie hätte ja die These gerade können mit ihnen transportieren.
0: Wir können hypothetisch sagen, es wäre vielleicht noch ein grösserer Hit geworden.
1: Wahrscheinlich sogar. Wahrscheinlich sogar. Du sag mal, Jonas, bist du ein Warmduscher?
0: Ja.
1: Schon
0: ja.
1: Auch, oder? Mhm. Ist auch nichts für dich, bei den Temperaturen nicht.
0: Ich versuche es einmal.
1: Ja, aber es wäre eben schaurig gut, es gibt schon wieder so neue Erkenntnisse, dass man einfach sehr kalt duscht. Und ich finde, jetzt wäre ein guter Zeitpunkt zum Starten. Jetzt geht es nämlich einigermaßen, oder? Wenn man das schön eiskalt drüber drinnen leert.
0: Du machst das in dem Fall ab und zu.
1: Ich probiere es jetzt im Sommer, falls es mir ein bisschen dicht, aber im Winter, Leute, keine Chance. Ich weiss nicht, vielleicht hat irgendjemand Tipps. Schreibt mir bitte, wie ihr das macht im Winter. Das ist, ich komme nicht zu dieser Dusche aus, geht nicht.
0: Okay.
1: Und vor allem weg ins ganze Haus mit dem Geschrei.
0: Ja, eben, genau. Ein Geist nach dem anderen.
1: Ja.
0: Tamara Cantieni übernimmt, ja natürlich, ab 3. Mein Name ist Jonas, wie jetzt wieder. Guten Abend.

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6: Ich bin Rahel Köppel. Die Frau, die in Berlin am Rande einer Kundgebung für die Rechte von Queering getötet wurde, stammt aus Polen. Das sagt Berlins Bürgermeister. Die Frau sei demnach mit ihrer Tochter in Berlin gewesen. Beim mutmaßlich islamistischen Anschlag wurde eine Person getötet und 29 Menschen verletzt. Die Polizei hatte den 21-jährigen Tatverdächtigen gestern bei einem Einsatz erschossen. Deutschlands Bundeskanzler Friedrich Merz hat politische Konsequenzen aus dem Anschlag auf eine Kundgebung für Queere angekündigt. Merz warf die Frage auf, ob der Anschlag am Rande des Christopher Street Days in Berlin am Samstagabend hätte verhindert werden können. Es sei zwar noch zu früh für diese Frage, man werde aber mit Besonnenheit und auch mit Entschlossenheit reagieren müssen. Das sei die Aufgabe der Regierung, aber auch der Gesellschaft, so Merz. Die Zahl der Ukraine-Geflüchteten, die im Kanton Zürich arbeiten, steigt weiter. Etwas mehr als die Hälfte der Ukrainer mit Schutzstatus S, die seit mindestens 3 Jahren hier leben, hat Arbeit. Das teilt der Kanton Zürich mit. Schweizweit liegt Zürich in der Mitte. Am meisten Ukrainer arbeiten in Appenzell-Innerrhoden und Obwalden. Am wenigsten in Genf und im Tessin. Der Pegel des Bodensees ist erneut auf einen historischen Tiefstand gesunken. Im Untersee liegt der Wasserstand 1,5 Meter unter dem langjährigen Durchschnitt für diese Jahreszeit. Grund sind die anhaltende Trockenheit und der fehlende Schmelzwassernachschub aus den Alpen. Das teilen die zuständigen Behörden der Nachrichtenagentur Keystone STA mit. Fachleute rechnen damit, dass solche Tiefstände wegen des Klimawandels künftig häufiger auftreten. Das Bundesstrafgericht hat die Genfer Privatbank Lombard Odier im Fall Karimova verurteilt. Die Privatbank muss nun eine Buße von 3 Millionen Franken bezahlen. Das Gericht hat zudem die Einziehung von 400 Millionen Franken angeordnet. Ein Verfahren gegen die usbekische Präsidententochter Gulnara Karimova hat das Bundesstrafgericht eingestellt. Dies, weil Karimova Usbekistan nicht verlassen darf. Sie sitzt dort bis 2028 im Gefängnis. Ihr wurde unter anderem Geldwäsche vorgeworfen. Der Verkauf von Krebsmedikamenten lassen den Pharmakonzern AstraZeneca wachsen. Der Reingewinn des britischen Pharmakonzerns stieg von April bis im Juni um gut 2% auf 2,5 Milliarden US-Dollar. Das Geschäft mit Tumoren habe sich besonders stark entwickelt, teilt AstraZeneca mit.
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7: Es hat doch einige Wolken am hohen Himmel, vor allem Richtung Alp. Es bleibt aber überall trocken. Temperaturen erreichen heute Maximum 25 bis 27 Grad. Morgen haben wir dann wieder viel Sonne und die Temperaturen, die nehmen jetzt so richtig Anlauf. Morgen dann 30 Grad und so richtig, richtig heiß wird es dann ab Mittwoch 34 Grad werden erwartet.
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7: Wir haben Stau aus der richtigen Wil zwischen Atalseegräben und Wetziken. Dann klemmt natürlich vor dem Gotthardtunnel Richtung Süden. Klemmen ist der Vorname, sind doch 12 Kilometer Stau, bedeutet eine Zeitverlust von bis zu 2 Stunden. Die Alternativroute über San Bernardino-Tunnel wird empfohlen. Dann unten rauf Richtung Norden ebenfalls schon Stau zwischen Quinto und Airolo 5 Kilometer.
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7: So, ich rame schon mal in meinem Musikkistli von dieser Stunde. Smokey sind dabei, In Excess, der Tom Jones und noch viele, viele mehr. Schön, dass Sie Radio 1 die Stimme, die Sie gerade im Ohr haben. Das bin ich. Ich begleite Sie weiter in die neue Woche rein. Mein Name ist Tamara Cantini.
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Sisters and Das, The Way to Your Heart, 20:03 auf Radio 1. Ich weiss ja nicht, was das für ein Phänomen ist, dass sich im Sommer plötzlich alle Kleider vom Leib reissen. Ich meine, gerade gestern bin ich hinter einem Velofahrer hergefahren, der oben ohne seine Rückenhaare im Wind hat flattern. Vor ihm sind die beiden Kinder auf dem Velo, die sind wenigstens angelegt gewesen. Und ich habe mich gefragt, warum macht der das? Ich meine, schnell das Shirt ausziehen, wenn es heiß ist, das ist einerseits eine Herausforderung für einige Mitmenschen. Es ist aber grundsätzlich nicht so eine gute Idee. Aktuelle Untersuchungen zeigen nämlich, wenn die Haut direkt der Sonne ausgesetzt ist, heizt sich der Körper noch mehr auf. Also ohne Schutz fehlt quasi die natürliche Barriere und die Hitze geht direkt in die Haut rein. Ein T-Shirt wirkt dann wie eine kleine Isolationsschicht. Es schützt vor direkter Sonne, hilft, den Schweiß besser zu verteilen und das sorgt für Abkühlung. Darum siehst du in heissen Ländern übrigens auch selten Leute oben ohne, die haben lockere, helle Kleider an. Heisst, mit weniger Stoff ist es nicht automatisch kühler. Besser sind luftige, helle Shirts, am besten aus Baumwolle oder Leine oder Sportshirts. Darum jetzt, wenn es so heiss wird, lieber das T-Shirt anlassen. Es sieht vielleicht ein bisschen weniger nach Strand aus, fühlt sich aber definitiv besser an.

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1: Wir haben einen Mix aus Sonne und Wolken. Es geht auch ein kleines Wind in der Stadt Zürich bei aktuell 26 Grad. Jetzt nimmt der Sommer aber so richtig Anlauf. Morgen mit Temperaturen bis zu 30 Grad und viel Sonnenschein. Im Verlauf der Woche wird es dann immer wärmer und wärmer. Am Mittwoch haben wir 34 Grad. Gegen Donnerstag wird schon mit 37 Grad liebäugelt.
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1: Stau zwischen Altalseegräben und Wetzikon, dann vor dem Gotthardtunnel Richtung Süden. Da haben wir 11 km.

de Janeiro. Ich weiß nicht, wie es bei Ihnen aussieht, wenn ich so zum Fenster rausschaue, sehe ich meine Kolleginnen und Kollegen draußen so ein bisschen tänzeln. Man kann fast nicht die Füße still haben zu diesem Song. Es wird Viertel vor vier. Wie viele Songs gibt es eigentlich über Wein? Der griechische, der rote. Also sicher einer der bekannteren ist Red Red Wine von UB40. Aber der Song ist eigentlich gar nicht von denen, von UB40, sondern ursprünglich von Neil Diamond. Schon rausgekommen 1967. Aber damals ist der Rotwein eher ein bisschen tröpfelt. Dann haben die UB40 den Track in den 80er in eine entspannte Reggae-Nummer verwandelt und zack, Welthit. Lustig ist, die Band hat am Anfang nicht einmal gewusst, dass der Neil Diamond den Song geschrieben hat. Sie haben gemeint, dass sie irgendein jamaikanischer Künstler, der beim Rotwein seiner vertrunkenen und verlorenen Liebe nachbrüllt. Aber eben ja, nein. Sie haben von einem ganz grossen Song genommen und ihn noch grösser gemacht. Und das muss man auch zuerst einmal schaffen.

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5: Ich bin Rahel Köppel. Die Zahl der verunfallten Jugendlichen auf E-Trottinetten nimmt deutlich zu. In den letzten 7 Jahren sind 30 Mal mehr Jugendliche verunfallt, wie das Bundesamt für Straßen mitteilt. Jugendliche seien besonders gefährdet, weil ihnen im Straßenverkehr oft noch die Erfahrung fehle, sagt Judith Hebekäuser von der Beratungsstelle für Unfallverhütung BFU.
6: Sie nehmen vielleicht Gefahren nicht ganz so wahr wie Erwachsene, unterschätzen die Risiken oder sie sind vielleicht nicht 100% aufmerksam unterwegs, weil sie eben diese Risiken unterschätzen. Und für diese Lernphase ist es dann auch typisch, dass die häufigste Unfallursache oft die Missachtung von Vortritt ist zum Beispiel oder die Ablenkung.
5: Aus Sicht der BFU braucht es deshalb neben Prävention vor allem konsequente Kontrollen und Sanktionen bei Regelverstößen. Die Schweizerische Nationalbank SNB dürfte im zweiten Quartal einen hohen Gewinn eingefahren haben. Das sagen Ökonomen der UBS. Vor allem die positive Entwicklung an den Aktienmärkten habe dazu beigetragen. Konkret wird erwartet, dass die SNB in der Zeit von April bis Juni einen Gewinn von bis zu 24 Milliarden Franken erzielt hat. Nach dem Verlust von 0,5 Milliarden im ersten Quartal dürfte somit ein Halbjahresgewinn von bis zu 23 Milliarden resultieren, wie es in einer Vorschau auf die am Freitag anstehenden SNB-Zahlen heißt. Der Pegel des Bodensees ist erneut auf einen historischen Tiefstand gesunken. Im Untersee liegt der Wasserstand 1,5 Meter unter dem langjährigen Durchschnitt für diese Jahreszeit. Grund sind die anhaltende Trockenheit und der fehlende Schmelzwassernachschub aus den Alpen. Das teilen die zuständigen Behörden der Nachrichtenagentur Keystone STA mit. Fachleute rechnen damit, dass solche Tiefstände wegen des Klimawandels künftig häufiger auftreten. Porsche streicht bis 2035 weitere 5.000 Stellen in der Region Stuttgart. Dies teilen das Unternehmen und der Gesamtbetriebsrat mit. Im Gegenzug wird die Standortsicherung um 5 Jahre bis Ende 2035 verlängert. Betriebsbedingte Kündigungen sind in dieser Zeit ausgeschlossen. Der Stellenabbau soll den Angaben nach sozialverträglich unter anderem durch Altersteilzeit und natürliche Fluktuation erfolgen. Ziel sei es, die Wettbewerbsfähigkeit zu stärken und dabei langfristig möglichst viele Arbeitsplätze abzusichern. Der Verkauf von Krebsmedikamenten lassen den Pharmakonzern AstraZeneca wachsen. Der Reingewinn des britischen Pharmakonzerns stieg von April bis im Juni um gut 2% auf 2,5 Milliarden US-Dollar. Das Geschäft mit Tumoren habe sich besonders stark entwickelt, teilt AstraZeneca mit.
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7: Der SMI verzeichnet ein leichtes Plus von 0,71% bei 14.428 Punkten. Dow Jones ist mit 1,02% im Plus bei 52.448 Punkten. Ein Euro wird gehandelt zu 93,08 €. Ein US-Dollar kostet 81,85 €.
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7: Heute haben wir einen Mix aus Sonne und Wolken, aktuell 26 Grad. In Zürich die Höchsttemperatur heute im Sendegebiet liegt bei 27 Grad. Morgen haben wir mehr Sonne, fast keine Wolken mehr und Temperaturen bis 30 Grad. Die Hitzewelle ist am Anrollen. Am Mittwoch werden Temperaturen um 34 Grad erwartet.
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7: Aus der Richtung Hivil, da haben wir Stau zwischen Atalseegräben und Wetzikon. Der Verkehr staut sich vor dem Gotthardtunnel Richtung Süden auf 9 Kilometer. Unten rauf Richtung Norden ein Zeitverlust von 50 Minuten. Das ist ein Stau von 5 Kilometern.
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7: Am Mikrofon ist Tamara Cantini. Es gibt ja so Songs, die machen einfach glücklich. Serie kann ich für sie parat in dieser Stunde. Zum Beispiel «It's a Beautiful Day» von Michael Bublé oder «Sweet Little Mystery». Und mein, ich meine wirklich mein absoluter Happy-Song, mit dem fangen wir jetzt gerade an, das geht bei mir fast nicht ohne Johlen und Hüpfen. Das sind Queen mit «Don't Stop Me Now». Nein.

Auch so ein Lied von meiner persönlichen Happy Playlist «Sweet Little Mystery» aus dem Jahr 1987 von der «Wet, Wet, Wet». 20:04 ist es und apropos «Wet», die Hitzewelle ist im Anmarsch. Also an solchen Tagen könnte man ja gefühlt 5-mal unter die Dusche. Und es ist ja auch sehr einfach, wenn es so heiß ist, kalt zu duschen. Dabei wir eiskalt duschen ja das ganze Jahr eine gute Idee. Kalt duschen hilft gegen Depressionen, sagt jetzt eine ganz neue Studie, die die Wissenschaftler herausgefunden haben. Das kalte Wasser stimuliert die Nervenrezeptoren in der Haut, es regt die Hirnaktivität an und kann ergo eine antidepressive Wirkung haben. Und nicht nur das. Es hat sich gezeigt, dass der Körper bei Kälte mehr weisse Blutkörperchen produziert und die schützen unseren Körper vor Infektionen. Und das könnte ja dann der Grund sein, warum das Immunsystem durch kalte Duschen gestärkt wird. Eine holländische Studie hat zudem ergeben, dass Leute, die regelmässig kalt duschen, statistisch weniger krank sind. Und nachdem langen schon eine 30-sekündige Dusche bei 15 Grad Wassertemperatur. Außerdem ist kaltes Wasser besser für die Haut. Sie trocknet dann weniger aus und auch für die Haare, weil bei beidem werden die natürlichen Fett nicht weggespült. Kalte Dusche hat also nur Vorteile, bis auf eigentlich einen Haken, den gibt es ja immer. Kaltes Wasser ist eben kalt.

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4: Wir haben heute einen angenehmen Mix aus Sonne und Wolken und Höchsttemperaturen von 27 Grad. In der Stadt Zürich messen wir aktuell 26 Grad. Morgen gibt es dann wieder viel Sonnenschein und es wird auch ein bisschen wärmer. 30 Grad sind morgen zu verzeichnen. Ab Mittwoch wird es ein Stückchen heißer, wärmer kann man nicht mehr reden. 34 Grad sind bis jetzt angekündigt, ab Donnerstag dann gar 37 Grad.
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4: Wir haben Stau aus der Richtung Wil zwischen Atal, Seegräben und Wetziken im Kanton Aargau zwischen Hunzenschwil und Sur. Dann vor dem Gotthardportal Richtung Süden 8 km Stau und unterauf Richtung Norden sind es 5 km.
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Wer mit ihr ins Geschäft kommen will, braucht das nötige Kleingeld. Die smarte Geschäftsfrau gehört zu Hollywoods bekanntesten Immobilienmaklern. Wenn Leonardo DiCaprio oder andere Größen aus dem Showgeschäft ein neues Zuhause suchen, führt ihr erster Weg zumeist zu ihr. Besonders gerne vermittelt die Maklerin großzügige Eigenheime an Rockmusiker. Jahre zuvor war es ein Musiker, der sie ins Geschäft brachte. Als 17-Jährige lernte die Schülerin der Fairfax High School einen gut aussehenden Kunden in einem Klamottenladen kennen und lieben. Der Kunde hieß Doug Fieger und war Gitarrist. Zunächst schien alles auf eine übliche Romanze zwischen Rockmusiker und Groupie hinauszulaufen. Doch Doug empfand mehr für das junge Mädchen als für ein normales Groupie. Mit seinem Bandkollegen Burton Aware schrieb er sogar einen Song über seine Liebste, der sich zu einem überraschenden Mega-Hit entwickelte. Als Doug sich von den Tantiemen ein gemütliches Nest in den Bergen von Hollywood kaufen will, schickt er seine junge Liebe auf die Suche nach dem richtigen Haus. Es ist ihr Einstieg in die Maklerbranche, der sie auch nach der Trennung von Doug treu bleibt. Während Doug mit seiner Band The Knack schon bald in der Versenkung verschwindet, beantwortet Sharona Alperin noch ein Vierteljahrhundert später die Frage ihrer Kunden, ob sie jene Sharona aus dem berühmten 79er-Song ist, mit Ja. My Sharona.

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9: Ich bin Royal Köppel. Guten Abend. Die Zahl der verunfallten Jugendlichen auf E-Trottinetten nimmt deutlich zu. In den letzten 7 Jahren sind 30 Mal mehr Jugendliche verunfallt, wie das Bundesamt für Straßen mitteilt. Die Beratungsstelle für Unfallverhütung BFU spricht sich deshalb für eine Helmpflicht auf motorisierten Gefährten aus, sagt Judith Hebekäuser von der BFU.
10: Das Schutzpotenzial ist echt sehr, sehr hoch. Wir wissen, dass ein Helm die Hälfte der Kopfverletzungen komplett vermeiden kann und sogar 70% der schweren Kopfverletzungen. Und zurzeit ist es die Helmtragquote bei den E-Trottis ziemlich niedrig, vor allem bei Jugendlichen, da ist es unter 5%.
9: Aus Sicht der Beratungsstelle müssen zudem bestehende Regeln konsequenter kontrolliert und Verstöße sanktioniert werden. Die Schweizerische Nationalbank SNB dürfte im zweiten Quartal einen hohen Gewinn eingefahren haben. Das sagen Ökonomen der UBS. Vor allem die positive Entwicklung an den Aktienmärkten habe dazu beigetragen. Konkret wird erwartet, dass die SNB in der Zeit von April bis Juni einen Gewinn von bis zu 24 Milliarden Franken erzielt hat. Nach dem Verlust von 0,5 Milliarden im ersten Quartal dürfte somit ein Halbjahresgewinn von bis zu 23 Milliarden resultieren, wie es in einer Vorschau auf die am Freitag anstehenden SNB-Zahlen heißt. Der Zentralrat der Muslime in Deutschland verurteilt nach eigenen Angaben den Anschlag am Rande einer Berliner Kundgebung für Queere. Sollte der Anschlag tatsächlich islamistisch motiviert gewesen sein, wäre dies ein weiterer Fall, in dem eine extremistische Ideologie religiöse Bezüge missbrauche, um Hass und Gewalt zu rechtfertigen sowie Menschen gegeneinander aufzubringen. Der Schutz des menschlichen Lebens gehöre zu den grundlegenden Prinzipien des Islams, so der Zentralrat. Gewalt gegen Unschuldige findet dort keine Rechtfertigung. Porsche streicht bis 2035 weitere 5000 Stellen in der Region Stuttgart. Dies teilen das Unternehmen und der Gesamtbetriebsrat mit. Im Gegenzug wird die Standortsicherung um 5 Jahre bis Ende 2035 verlängert. Betriebsbedingte Kündigungen sind in dieser Zeit ausgeschlossen. Der Stellenabbau soll den Angaben nach sozialverträglich unter anderem durch Altersteilzeit und natürliche Fluktuation erfolgen. Ziel sei es, die Wettbewerbsfähigkeit zu stärken und dabei langfristig möglichst viele Arbeitsplätze abzusichern.
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11: Der SMI hat ein Plus von 0,85% bei 14.448 Punkten. Dow Jones liegt ein Plus von 0,5% bei 52.178 Punkten. Ein Euro wird gehandelt zu 93,12 Rappen, ein US-Dollar 81,89 Rappen.
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11: Wir haben einen Mix aus Sonne- und Wolkentemperaturen, heute bei maximal 27 Grad. Morgen erwartet uns ein Tag mit viel Sonne und Temperaturen bis zu 30 Grad. Es geht sonnig und heiss weiter die ganze Woche. Die Temperatur die kommt allmählich darauf. Am Mittwoch 34 Grad, am Donnerstag werden zurzeit 37 Grad erwartet.
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11: Ausserrichtung in Wilme haben Stau zwischen Atalseegräben und Wetzikon, auch in der Gegenrichtung zwischen Wil und Atalseegräben Stau. Dann A2 Luzern Richtung Gotthard, vor dem Gotthardportal Richtung Süden 8 km Stau, auch unterufen Stau Richtung Norden 4 km.
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11: Sie haben es vorhin gehört in den News, alarmierende Zahlen. Es gibt massiv mehr Unfälle mit E-Trottis, vor allem Jugendliche sind betroffen. Was man machen kann, wir fragen nach in dieser Stunde. Weiter geht's auf Radio 1. Am Mikrofon ist Tamara Cantini.
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0: Ohne Helm, das zweite drauf oder gar frisiert. Was früher ein Töffli war, ist heute ein Trottinett. Für viele Jugendliche ist es das Gefährt schlechthin. Gleichzeitig steigen aber auch die Unfallzahlen, und zwar massiv. Radio 1-Redaktorin Selina Urech.
1: Zahlen sind deutlich. In den letzten 7 Jahren hat sich die Zahl von verletzten Minderjährigen auf E-Trottinett mehr als verdreissigfacht. Allein im letzten Jahr haben sich über 130 Jugendliche bei einem E-Trotti-Unfall verletzt. Viele davon sogar schwer. Dass gerade Jugendliche so viel Unfall bauen, sei keine Überraschung, sagt Judith Hebekäuser von der Beratungsstelle für Unfallverhütung BFU.
2: Sie nehmen vielleicht Gefahren nicht ganz so wahr wie Erwachsene, unterschätzen die Risiken oder sie sind vielleicht nicht 100% aufmerksam unterwegs, weil sie eben diese Risiken unterschätzen. Und für diese Lernphase ist es dann auch typisch, dass die häufigste Unfallursache oft die Missachtung von Vortritt ist zum Beispiel oder die Ablenkung.
1: Während es also bei den Jugendlichen daran liegt, dass sie Gefahren unterschätzen, ist es bei den Erwachsenen so, dass sie meistens besoffen oder unter Drogen einen Unfall bauen. Trotz vieler Unfälle haben die allerwenigsten einen Helm an. Bei den Jugendlichen sind es gerade mal 3% der Verunfallten, die einen Helm angehaben. Das BFU befürwortet aber eine Helmpflicht.
2: Wir wissen, dass ein Helm die Hälfte der Kopfverletzungen komplett vermeiden kann und sogar 70% der schweren Kopfverletzungen.
1: Neben der Helmpflicht sei es aber auch wichtig, dass die bestehenden Regeln auch wirklich eingehalten werden. Also zum Beispiel, dass E-Trottis auch wirklich ist mit 14 und mit gültigem Töffli-Ausweis gefahren werden. Zudem müssen wir die Jugendlichen auch besser sensibilisieren.

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6: Es ist sonnig, zurzeit messen wir in Zürich 26 Grad. Auch zu Abend um 8 Uhr wird es noch etwa 23 Grad bleiben, also recht mild. Und die Aussichten für morgen, die sind nicht nur ein schöner Sommertag, wir haben eine schöne Sommerwoche. Morgen dann heiss mit 30 Grad und die Temperaturen, die gehen in den nächsten Tagen noch darauf.
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6: Aus der richtigen Wil, wir haben immer noch Stau zwischen Atalseegräben und Wetziken. Dann Stau vor dem Gotthardportal Richtung Süden, und zwar 6 km. Unten auf Richtung Norden, da steht der Verkehr auf 4 km.
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0: Der Run auf Klimagerät ist gross. Mit den steigenden Temperaturen und den vielen Hitzetagen diesen Sommer ist auch der Verkauf von Klimagerät markant angestiegen. Die Geräte sind allerdings, wie wir ja alle wissen, massive Energiefresser. Darum möchte ich mal bei der Energieberatungsstelle der Stadt Zürich nachfragen, wie man das idealerweise anstellt. Renato Nüsch, Energieberater beim EWZ, wie mache ich das am besten mit so einer Klimaanlage?
1: Zuerst hätte ich gesagt, wir müssten mal schauen, ob man überhaupt eine Klimaanlage braucht, ob es nicht irgendwie ohne geht. Es gibt ja Ventilatoren, die brauchen sehr viel weniger Energie. Vielleicht kann man auf dem Balkon mal ein kaltes Fußbad nehmen, das kühlt auch ab. Oder wichtig in der Nacht, dass man dann lüftet, wenn es kalt ist. Generell könnte man sagen, am Morgen die Fenster schliessen, sobald es außen wärmer ist als innen. Und am Abend wieder öffnen, sobald es außen kälter ist als innen. Dann kann man die Temperatur ausgleichen.
0: Das wäre natürlich löblich, wenn es so geht. Jetzt gibt es ja Leute, die haben schon Klimageräte oder auch einen Arbeitsplatz, wo die fix installiert sind. Wie gehen wir energiebewusst mit denen um?
1: Also so eine Klimaanlage, wenn man es laufen lässt, unbedingt die Fenster schliessen, sonst kommt dort die warme Luft rein. Und wenn möglich, auf wenige Räume konzentrieren. Also vielleicht lange, wenn man daheim nur das Schlafzimmer kühlt, dann spart man auch sehr viel Energie und man muss dann auch die Türen schliessen und die Fenster natürlich. Und wichtig ist auch, dass man zuerst schaut, dass man außenliegenden Sonnenschutz hat, also Rollladestoren oder ein Sonnensegel, wo man vor dem Fenster aufmacht oder einrichtet, dass die Sonne gerne nicht rein kann.
0: Also auch bei einer Klimaanlage muss man aufpassen, dass die Sonne das nicht auch noch erschwert, quasi die Arbeit von dem Gerät.
1: Genau, es macht keinen Sinn, wenn die Sonne so viel Wattleistung oder so viel Wärme einstrahlt und die Fenster wie die Klimaanlage in der gleichen Zeit rausbringt. Also dann muss sie viel mehr arbeiten. Oder?
0: Ich kenne den Kampf mit diesen Klimageräten vor allem in so Hotelzimmern. Da weiss ich auch gar nicht, muss ich jetzt die ganze Nacht laufen lassen oder was ist die ideale Zimmertemperatur?
1: Also bei den Klimaanlagen geht es ja relativ schnell, bis die Luft kühl ist im Raum. Und so kann man sagen, man sollte die wirklich nur dann laufen lassen, wenn jemand im Raum ist. Den ganzen Tag laufen lassen ist eine ganz schlechte Idee, weil das braucht ja wirklich sehr viel Energie. Und man sollte es auch nicht zu tief abkühlen. Klar, es kommt darauf an, wenn draußen 35 Grad ist, dann muss man schon ziemlich kühlen. Aber weniger als 25 Grad ist nicht immer sinnvoll. Das gibt auch Erkältungen und braucht eben viel mehr Strom, als wenn man es höher aufstellt.
0: Der Renato Nüsch, Energieberater beim EWZ, mit praktischen Tipps, wie Sie den Stromverbrauch im Griff behalten und gleichzeitig einen kühlen Kopf bewahren.

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4: Ich bin Royal Köppel. Guten Abend. Die Zahl der verunfallten Jugendlichen auf E-Trottinetten nimmt deutlich zu. In den letzten 7 Jahren sind 30 Mal mehr Jugendliche verunfallt, wie das Bundesamt für Straßen mitteilt. Jugendliche seien besonders gefährdet, weil ihnen im Straßenverkehr oft noch die Erfahrung fehle, sagt Judith Hebekäuser von der Beratungsstelle für Unfallverhütung BFU.
5: Sie nehmen vielleicht Gefahren nicht ganz so wahr wie Erwachsene, unterschätzen die Risiken oder sie sind vielleicht nicht 100% aufmerksam unterwegs, weil sie eben diese Risiken unterschätzen. Und für diese Lernphase ist es dann auch typisch, dass die häufigste Unfallursache oft die Missachtung von Vortritt ist zum Beispiel oder die Ablenkung.
4: Aus Sicht der BFU braucht es deshalb neben Prävention vor allem konsequente Kontrollen und Sanktionen bei Regelverstößen. Durch die großen Waldbrände in Teilen Frankreichs und Spaniens sind erhebliche volkswirtschaftliche Schäden zu erwarten. Dies teilt der Schweizer Rückversicherer Swiss Re mit. Für viele Betroffene fehlten demnach entsprechende Versicherungen. Das genaue Ausmaß lasse sich noch nicht abschätzen. Es gebe aber verschiedene Anzeichen dafür, dass es sich um einen der schwersten Waldbrände handelt, die Frankreich je erlebt hat. Zudem sei es schon das 2. Jahr mit vielen Waldbränden in Europa in Folge. Ein Messerstecher hat heute Mittag in Paris 3 Frauen angegriffen und verletzt. Ein Polizeibeamter, der nicht im Dienst war, habe den Angreifer überwältigt, sagt Frankreichs Innenminister. 2 Frauen im Alter zwischen 19 und 36 Jahren wurden schwer verletzt. Die Hintergründe des Angriffs im Nordwesten der Stadt sind noch unklar. Die europäischen Gaspreise sind im Zuge der wochenlangen Eskalation im Iran-Krieg auf ein neues Mehrjahreshoch geklettert. Sie sind damit höher als in der Spitze nach Ausbruch des Konflikts Ende Februar, teilt der Energiekonzern Alpiq mit. Die Strompreise sind ebenfalls gestiegen. Sogar wenn politisch eine Lösung gefunden werden sollte, dürfte sich der weltweite Handel mit Öl und Gas erst 2027 normalisieren. Der Zentralrat der Muslime in Deutschland verurteilt nach eigenen Angaben den Anschlag am Rande einer Berliner Kundgebung für Queere. Sollte der Anschlag tatsächlich islamistisch motiviert gewesen sein, wäre dies ein weiterer Fall, in dem eine extremistische Ideologie religiöse Bezüge missbrauche, um Hass und Gewalt zu rechtfertigen sowie Menschen gegeneinander aufzubringen. Der Schutz des menschlichen Lebens gehöre zu den grundlegenden Prinzipien des Islams, so der Zentralrat. Gewalt gegen Unschuldige findet dort keine Rechtfertigung.
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6: Der SMI hat leicht im Plus geschlossen, 0,66% bei 14.421 Punkten. Dow Jones plus 0,23%, 52.037 Punkte. Der Euro wird gehandelt zu 93,12 Rappen. Der US-Dollar kostet 81,85 Rappen.
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6: Die Aussichten mit dem Peter Wick.
7: Heute am Abend ist es mit ein paar Wolken meistens sonnig. Temperatur am Abend um 8 Uhr um die 22 bis 23 Grad. Der Wind lässt langsam nach. In der Nacht da ist es klar. Temperaturen gehen retter auf zwischen 13 und 16 Grad. Und morgen Tag durch viel Sonnenstrahlen höchstens über den Bergen hat es ein paar verzierende kleine Quellwolken. Temperaturen steigen morgen allgemein auf 30 bis 31 Grad. Dazu bläst eine leichte Brise.
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6: Es stockt auf folgenden Strecken: auf dem Nordring zwischen Limmatthaler Kreuz und Zürich-Affoltern, dann auf der AS-Galle Richtung Zürich zwischen Wallisellen und Zürich-Ost, auf dem Westring Chur Richtung Basel zwischen Uhrhof Nord und dem Limmatthaler Kreuz. Dann schauen wir aber Richtung Süden vor dem Gotthard Portal Richtung Süden, 5 km Stau und rauf Richtung Norden 4 km.
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6: Ganz grosse Songs warten in dieser Stunde auf Sie, Stevie Wonder unter anderem, Tina Turner und oder einer der erfolgreichsten Songs aller Zeiten mit 9 Milliarden Klicks auf YouTube. 9 Milliarden. Also ein wahnsinniger Rekord. Welcher Song das war? Ja, bleiben Sie dran, Sie hören es gerade am Mikrofon, Tamara Cantini.
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1: Es gibt Songs, die sind Hits, und dann gibt es Despacito. Das ist nicht einfach ein Song oder ein Hit, das ist ein globaler Ausnahmezustand gewesen. 2017 bringt der puerto-ricanische Sänger Luis Fonsi zusammen mit Daddy Yankee das Lied raus auf Spanisch in einem relativ klassischen Reggaeton, und in der Latin-Welt ist sofort klar, hey, ein riesen Hit, Spanien, Südamerika, überall Nummer 1, aber weltweit. Dort passiert es erst ein bisschen später. Plötzlich hört Justin Bieber den Song in einem Club und springt auf den Remix auf. Und ab dem Moment gibt es kein Halten mehr. Die ganze Welt ist im Despacito-Fieber. 16 Wochen lang Nummer 1 in den USA, weltweit absolute Rekord geholt. Und auf YouTube ist eine kleine Sensation passiert. Der Song hat über 9 Milliarden Views. Also das erste Video überhaupt, das die 5 Milliarden geknackt hat. Da fragt man sich natürlich, ist das der erfolgreichste Song aller Zeiten? Gut, je nach Messmethode nicht ganz. Es gibt Songs wie Old Town Road oder Blinding Lights, die einzelne Rekorde übertroffen haben, aber kaum ein Song hat so viel gleichzeitig abgeräumt. Streaming, Charts, YouTube und Kultur. Despacito hat nämlich etwas geschafft, das extrem selten ist. Ein sozusagen komplett spanischer Song hat die Welt erobert. Leute, die kein Wort Spanisch können, brüllen Despacito mit, als wäre es ihre Muttersprache. Egal, kommt uns eh Spanisch vor, aber viel grösser kann Sommerhit nicht sein. Despacito, und sagen Sie nicht, Sie haben noch nie mitgesungen. Irgendwann singt jeder mit.
2: Fonsi! Die Wahrheit!

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5: Es gibt eine klare Nacht. Die Temperaturen sind immer noch mild. Sie werden auch noch in einer Stunde zwei noch bei 23 Grad etwa bleiben. In der Nacht kühlt es ein bisschen ab. Morgen, stehen wir auf bei 13 bis 15 Grad. Und dann fängt das Thermometer an klettern, beziehungsweise die Anzeige auf etwa 30 Grad bei viel Sonne. Und die nächsten Tage werden immer wärmer und wärmer, satt über 30 Grad.
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5: Wir haben stockenden Verkehr auf folgenden Strecken: A1 Bern Richtung St. Gallen zwischen Dietikon und Zürich Affoltern. Dort ist ein Bahnfahrzeug, der rechte Fahrstreifen ist gesperrt. Dann A1 St. Gallen Richtung Zürich zwischen Wallisellen und Zürich Ost ebenfalls stockenden Verkehr. Wie auch auf dem Westring Chur Richtung Basel zwischen Urauf Nord und dem Limmataler Kreuz. Und wir haben Stau aus der Richtung Wil zwischen Atalseegräben und Wetzikon. Wir schauen noch Richtung Süden runter, vor dem Gotthardportal Richtung Süden zwischen Amstieg und Göschenen 3 km Stau. Und dann rauf zwischen Quinto und Airolo Richtung Norden 3 km Stau.
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0: Was für eine grossartige Lady. Tina Turner, What's Love's Got to Do With It. Viertel vor sieben.
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0: Ja, auch morgen Morgen weckt sie wieder der Dani Dietrich da bei uns. Dani, was hast du für uns parat?
2: Damar, ich war am Wochenende ja in Nyon gewesen, am Paleo Festival, also ganz am Ende von der Schweiz, links unten, wirklich 20 km von Genf entfernt. Man fährt irgendwie 3 Stunden und man hat sich schon auch die Frage gestellt, warum fährt man so lange für ein Festival? Ich wollte herausfinden, warum das Paleo anscheinend das beste Festival von Europa ist. Und ja, ich habe ein Gefühl bekommen für das Festival, muss ich sagen. Und jetzt gehen wir von links unten rechts auf ans andere Ende von der Schweiz, nämlich an Stars in Town, das wunderschöne Festival in der wunderschönen Altstadt von Schaffhausen. Weil der Adi Brugger, der Festivalgründer, Direktor und Tausendsassa, ist der Miss Stars in Town und er ist diese Woche unser Morgenmensch-Gast. Also jeden Morgen zu hören, ab 7:30 und morgen reden wir dann mal über die Schwierigkeiten vom Festival, wie es so ist mit den steigenden Kosten oder der nicht ganz einfachen geopolitischen Lage.
0: Danke vielmals, Dani Wüttrich. Also morgen Morgen unbedingt einschalten und dabei sein auf Radio 1.

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4: Ich bin Royal Köppel. Guten Abend. Die Zahl der verunfallten Jugendlichen auf E-Trottinetten nimmt deutlich zu. In den letzten 7 Jahren sind 30 Mal mehr Jugendliche verunfallt, wie das Bundesamt für Straßen mitteilt. Die Beratungsstelle für Unfallverhütung BFU spricht sich deshalb für eine Helmpflicht auf motorisierten Gefährten aus, sagt Judith Hebekäuser von der BFU.
5: Das Schutzpotenzial ist echt sehr, sehr hoch. Wir wissen, dass ein Helm die Hälfte der Kopfverletzungen komplett vermeiden kann und sogar 70% der schweren Kopfverletzungen. Und zurzeit ist es die Helmtragquote bei den E-Trottis ziemlich niedrig, vor allem bei Jugendlichen, da ist es unter 5%.
4: Aus Sicht der Beratungsstelle müssen zudem bestehende Regeln konsequenter kontrolliert und Verstöße sanktioniert werden. Durch die großen Waldbrände in Teilen Frankreichs und Spaniens sind erhebliche volkswirtschaftliche Schäden zu erwarten. Dies teilt der Schweizer Rückversicherer Swiss Re mit. Für viele Betroffene fehlten demnach entsprechende Versicherungen. Das genaue Ausmaß lasse sich noch nicht abschätzen. Es gebe aber verschiedene Anzeichen dafür, dass es sich um einen der schwersten Waldbrände handelt, die Frankreich je erlebt hat. Zudem sei es schon das zweite Jahr mit vielen Waldbränden in Europa in Folge. Ein Messerstecher hat heute Mittag in Paris 3 Frauen angegriffen und verletzt. Ein Polizeibeamter, der nicht im Dienst war, habe den Angreifer überwältigt, sagt Frankreichs Innenminister. 2 Frauen im Alter zwischen 19 und 36 Jahren wurden schwer verletzt. Die Hintergründe des Angriffs im Nordwesten der Stadt sind noch unklar. Die europäischen Gaspreise sind im Zuge der wochenlangen Eskalation im Iran-Krieg auf ein neues Mehrjahreshoch geklettert. Sie sind damit höher als in der Spitze nach Ausbruch des Konflikts Ende Februar, teilt der Energiekonzern Alpiq mit. Die Strompreise sind ebenfalls gestiegen. Sogar wenn politisch eine Lösung gefunden werden sollte, dürfte sich der weltweite Handel mit Öl und Gas erst 2027 normalisieren. Nach dem mutmaßlich islamistischen Angriff bei einer Kundgebung für die Rechte von Queeren in Berlin will die Polizei laut eigenen Angaben den Christopher Street Day in Hamburg mit mehr Personal schützen. Zu der Demonstration am kommenden Wochenende erwarten die Veranstalter nach Angaben der Polizei 250.000 Teilnehmende. Beim Anschlag am Rande des Christopher Street Days in Berlin wurde eine Frau getötet und 29 Menschen verletzt. Die Polizei hatte den 21-jährigen Tatverdächtigen gestern bei einem Einsatz erschossen.
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6: Es gibt eine klare Nacht. Der Dienstagmond startet bei etwa 15 Grad und dann wird es wärmer und wärmer. Im Verlauf des Nachmittags erreichen wir dann gut 30 Grad mit viel Sonnenschein. Und die Hitzewelle, die fällt dann erst so richtig an, ab Mittwoch 34 Grad und mehr.
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6: Eisbahn Richtung St. Gallen. Zwischen Dietikon und Zürich Affoltern stockenden Verkehr in den Tunnelinnen. Es hat ein Pannenfahrzeug. Der rechte Fahrstreifen ist gesperrt. Bitte bilden Sie einen Gas für die Rettungsfahrzeuge. Dann stockenden Verkehr auf der A1 St. Gallen Richtung Zürich zwischen Wallisellen und Zürich-Ost. Und auf dem Westring Chur Richtung Basel zwischen Ohrdorf Nord und dem Limmataler Kreuz. Dann haben wir noch 1 Kilometer Stau vor dem Gotthard Richtung Süden und unten auf Richtung Nord zwischen Gwinden und Airolo 3 Kilometer Stau.
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6: Und Roger Schawinski, seine Hymne habe ich für Sie parat. You can get it if you really want in dieser Stunde. Auch noch weitere grosse Songs wie We Are Family oder Schmusigs von Barry White. Auf jeden Fall gehen wir gechillt in diesem Montagabend hinein. Am Mikrofon begleitet sie Tamara Cantini.
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Haben Sie schon von Staycation gehört? Also die Alternative zu Vacation. Auf Deutsch heisst das, man bleibt daheim, geht nicht in die Ferien, aber man hat es lässig. Heisst, kein Alltag, keine To-Do-Liste, kein «Ich mache noch schnell etwas fertig», sondern bewusst etwas anderes machen. Zum Beispiel zu Morgen in einem Kaffee in der Nähe von seinem Wohnort nehmen, wo man noch nie vorher war. Also einfach mal Tourist in der eigenen Stadt oder auch im eigenen Dorf spielen. Oder sie nutzen ihre Balkone ein bisschen anders, so eher als Outdoor-Spot. Und man kann es auch ein bisschen gestalten, so Lichterkette, ein paar neue Pflanzen, einen Teppich. Und man macht sich einen guten Drink. Und plötzlich fühlt sich sein Balkon an wie eine kleine Beachbar. Oder man geht am Nachmittag in die Body oder an den See, aber mit Ferien-Mindset. Also kein Stress und schon gar keine Uhr, sondern einfach sein. Auch spannend, gönnen Sie sich etwas, was Sie sonst nur in den Ferien machen. Massage, Hotelbrunch, Open-Air-Kino. Das Ziel ist, kleine Erlebnisse haben, statt eine grosse Reise machen. Der Trick ist nämlich, unser Hirn braucht nicht unbedingt einen Ortswechsel, sondern Abwechslung. Neue Orte, neue Routinen, kleine Highlights. Das macht das Feriengefühl. Aber man muss den Spass schon ernst nehmen. Wer daheim bleibt und trotzdem Mails checkt, der hat keine Staycation, sondern einfach Alltag mit offenem Fenster. Also, etwas Neues probieren, seinen Wohnort zu seinem Ferienort machen. Die schönsten Sachen sind nämlich manchmal viel, viel näher, als man denkt.

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Kann man sich tatsächlich jemanden schön trinken? Eine aktuelle Studie in den USA hat sich genau mit dem Phänomen befasst. Im Englischen gibt es ja den Ausdruck «Beer Goggles», also eine Bierbrille, mit der man die anderen als hübscher wahrnehmen soll. Die neue Studie zeigt jetzt aber, Menschen scheinen nicht schöner, wenn jemand getrunken hat. Aber wer getrunken hat, wird mutiger. Der traut sich eher, als attraktiv empfundene Person beispielsweise in einer Bar anzusprechen. Also für die Studie hat das Forschungsteam eine Gruppe junge Männer eingeladen, immer zwei Freunde. Die haben zuerst einmal Bilder bewertet. Einmal haben sie vorher Wodka getrunken, sodass sie etwa 0,8 Promille Intus hatten. Und mal haben sie ein alkoholfreies Getränk bekommen. Ist sicher eines der lustigeren Forschungsprojekte für die Wissenschaftler, aber herausgekommen ist eben, es hat gar keinen Unterschied gemacht. Also schön trinken kann man die anderen effektiv nicht. So ähnliche Studien hat es ja schon früher gegeben. Das Mal ist aber noch ein reales Element dazugekommen. Teilnehmer sind das Mal nämlich gefragt worden, ob sie die schönen Leute auf den Bildern auch tatsächlich treffen wollen. Und dabei ist herausgekommen, Teilnehmer sind viel eher bereit gewesen, wenn sie angetrunken waren. Wie die Ergebnisse bei Frauen ausfallen, ist nicht untersucht worden, lustigerweise nur bei Männern. Ich frage mich,

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1: Ich bin Royal Köppel. Guten Abend. Die Schweiz schickt 3 Armeehelikopter zur Waldbrandbekämpfung auf die französische Insel Korsika. Zusätzlich reisen 20 Spezialisten zur Brandbekämpfung mit. Das teilt das Verteidigungsdepartement mit. Die ersten Löscheinsätze sollen ab Mittwoch geflogen werden. Die Einsatzdauer sei auf 7 Tage festgelegt worden. Die SBB hält an Fanzügen für Fußballspiele fest. Sie reagiert damit auf die Zugblockade durch GC-Fans vom vergangenen Wochenende. 85 Züge waren deswegen von Verspätungen betroffen. Die SBB verurteilt den Vorfall scharf und hat Strafanzeige eingereicht. Die Behauptung, dass die SBB Fanzüge systematisch abbaue, sei falsch, teilt die SBB weiter mit. Neu gilt aber für Fanreisen unter anderem ein Verhaltenskodex mit Sanktionen bei Verstößen. Schweizer Prides fordern nach dem Anschlag in Berlin mehr Schutz. Das teilen die LGBTIQ-Dachverbände und die Schweizer Pride-Organisationskomitees mit. Die Ereignisse in Berlin würden Fragen zur Sicherheit der Prides in der Schweiz und zum Sicherheitsgefühl der queeren Community aufwerfen. Die Dachverbände sehen trotz bestehender Unterstützung durch den Bund weiteren Handlungsbedarf. Beim Anschlag am Rande des Christopher Street Days in Berlin wurde eine Frau getötet und 29 Menschen verletzt. Österreich will den Wehrdienst auf insgesamt 9 Monate verlängern. Einen entsprechenden Beschluss gab die österreichische Bundesregierung bekannt. Damit dauert der Wehrdienst 3 Monate länger als zuvor. Die Änderung soll zum 1. Januar 2027 in Kraft treten. Anlass des Schritts sei die seit dem russischen Angriffskrieg auf die Ukraine völlig veränderte Sicherheitslage. Der Unmut über den Massentourismus hat auf Mallorca einen Höhepunkt erreicht. Nach Polizeiangaben gingen in Palma rund 25.000 Menschen auf die Straße. Die Organisatoren sprechen sogar von 70.000 Teilnehmenden. Sie fordern unter anderem weniger Touristen und mehr bezahlbaren Wohnraum. Die Kundgebung verlief weitgehend friedlich. Am Schluss kam es aber laut Mitteilungen zu einzelnen Auseinandersetzungen mit der Polizei.
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1: Bis am Abend ist es noch sonnig und um die 25 bis 28 Grad. So geht es dann auch morgen weiter mit Sonne und heissen Temperaturen bis zu 32 Grad.
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1: Es staut auf der A2 Richtung Chiasso zwischen Chiasso Centro und dem Grenzübergang Chiasso Borogeda und zwischen Bellinzona Süd und dem Tunnel Colina d'Oro und dann noch Richtung Gotthard zwischen Quinto und der Dossierstelle Airolo. Dort verliert ihr bis zu 20 Minuten.
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Das ist der Doppelpunkt. Heute ein Gespräch mit dem Komiker Beat Schlatter, der mit seinem neuen Erfolgsstück in Zürich auf der Bühne ist. Und schon wieder etwas Neues hat er zusätzlich im Köcher. Mit ihm unterhält sich im Verlauf dieser Stunde Roger Schawinski.

0: Ganze heisst Polizeiruf 117. Und über den werden wir nachher noch reden. Aber zuerst einmal herzlich willkommen, Beat Schlatter. Wer bist du?
1: Danke für die Einladung.
0: Was? Du gibst mir eine Antwort?
1: Ja, man muss jetzt ja, glaube ich, da bei dieser Fragestellung aufpassen, was man sagt.
0: Nein, weil das Ding, ich habe jetzt gerade geschaut, bei Telebern hat der Andreas Thiel gesagt, wenn einer so eine blöde Frage stellt an einen Komiker, dann gibt er doch keine Antwort. Dann sagt er doch, wer bist denn eigentlich du? Und du willst mir tatsächlich eine Antwort geben. Also entweder ist er kein Komiker oder du bist ein anständiger Mensch oder ich weiß jetzt auch nicht genau, wie man da jetzt Definition machen könnte. Also gut, wer bist du?
1: Gell, da hätte jetzt recht lange Zeit gehabt, um mir überlegen, um da eine Antwort zu geben. Es ist eine Frage, die ich jetzt auch nicht beantworten kann. Also jetzt gerade im Moment...
0: Darum stelle ich sie ja.
1: Jetzt gerade im Moment bin ich tatsächlich Schauspieler, der mich jeden Abend vorbereitet, auf das Stück so gut wie möglich zu spielen. Und vorbereiten heisst einfach, ja, jeden Nachmittag 2 Stunden, 3 Stunden sich Zeit nehmen, um im Kopf das ganze Stück nochmal durchzugehen.
0: Machen wir das? Jetzt hast du es doch intus. Wie lange haben wir geprobt?
1: Wir haben 6 Wochen geprobt und ja, insgesamt also. 1 Jahr gehabt zum Schreiben.
0: Ja, eben, du hast mich geschrieben, zusammen mit dem Stefan Pörtner. Hast du das
1: genau,
0: geschrieben?
1: Ja.
0: Und es ist ein riesen Erfolg. Aber jetzt reden wir zuerst, bevor wir vom Stück reden. Was bist du für ein Mensch? Wie würdest du dich beschreiben? Choleriker, Sanguiniker, depressiv? Wie die meisten Clowns? Oder?
1: Ich bin sehr ein ängstlicher Mensch, glaube ich mal. Ja, ich bin sehr ein ängstlicher Mensch, der immer wieder einen wahnsinnigen Kraftaufwand braucht, um so Hochrisiko eingehen, wie ein Stück rauszugeben.
0: Ja, was ist das Risiko? Ein finanzielles Risiko oder ein künstlerisches Risiko?
1: Beides. Ja. Es ist so ein Stück jetzt wie der Polizeiruf oder der Pornosüchtig, wo wir sicher auch noch darüber reden. Also der Polizeiruf hat jetzt ungefähr 180'000 Franken gekostet.
0: Wer hat das vorfinanziert?
1: Die Stadt hat 30'000 Franken gegeben, Kiosk AG hat 10'000
0: Wieso?
1: Gegeben.
0: Was haben die davon?
1: Wir haben denen Billett gegeben und den Logo-Sponsor und so. Und
0: der Rest?
1: Und der Rest ist eigentlich das Risiko, das wir verteilt haben durch 4 Personen, durch Andrea Zock, durch Stefan Pörtner, Pascal Uli und ich, die je 15'000 Franken selber reingeben, dass wir das überhaupt können aufführen können. Und das muss wieder einspielen. Das
0: wie lange muss es ausverkauft laufen? Also im Broadway heisst es manchmal, wie die Produktion kostet dort 2 Millionen, 3 Millionen, 4 Millionen Dollar. Das muss auch 1,5 Jahre laufen. Das ist sicher günstig, aber wie lange muss es laufen?
1: Also jetzt, dass wir die Kosten konkret rausbringen, brauchen wir für die 23 Vorstellungen, die wir in Zürich im Hechtplatz machen, eine 60%ige Auslastung.
0: Aber wir sind ja ausverkauft.
1: Jetzt sind wir
0: sind schon gewinnen? Könnt ihr das Geld auf die Bank bringen?
1: Ja, jetzt muss man das aber so sehen. So ein Stück schreiben, jetzt, da hat sich der Stefan und ich 6'000 Franken eingesetzt. Wir mussten im Seefeld ein Büro mieten. Plus muss man einfach von einem Stück muss man 3 Jahre leben. Also
0: das,
1: mit dem Stück müssen wir nachher auf Tournee. Und in den Stadttheater und überall in der deutschsprachigen Schweiz können spielen.
0: Du redest so, wie wenn das ein Trauererlebnis wäre. Dabei läuft es ja grossartig. Stell dir vor, es wäre niemand gekommen, dann wärst du ja jetzt am Boden. Aber du solltest doch jetzt strahlen.
1: Ja, ja, ich sage, also wir haben Glück gehabt, tatsächlich, wir haben Glück gehabt, aber das ist nicht immer der Fall. Und man darf auch nicht immer davon ausgehen, dass ein Stück erfolgreich wird. Das ist ein Glücksfall, auch immer wieder.
0: Aber wenn du ein ängstlicher Mensch bist, warum gehst du dann so Risiken ein?
1: Ja, weil durch den Kick mich immer wieder interessiert. Das ist ja spannend daran, sich selber zu überraschen. Und selber, ich glaube, das ist grundsätzlich das Geheimnis im Leben, dass man sich selber überrascht und dass man einfach immer wieder Sachen macht, die man von sich selber nicht erwartet.
0: Hey, ist das möglich, dass das könnte ein Klassiker werden? Du bist ja ein Polizeier, ein Polizeihauptmann und so, der ein bisschen auf die schiefe Bahn geraten. Könnte das so eine Art ein Klassiker werden, à la Emil, der dann auf Tournee gegangen ist, jahrelang mit der gleichen Nummer?
1: Die Anlage hat ein Stück, ja. Und das ist eine Reaktion, etwas, was wir sehr oft von außen bekommen. Ja.
0: Ja, genau, habe ich also genau den richtigen Touch irgendwie gefunden. Was bist du sonst noch aus einem ängstlichen Mensch? Bist du einer, der was für Stärken hat und was für Schwächen hat?
1: Ich würde jetzt mal noch von mir sagen, dass ich sehr viele Ideen habe und das ist auch eine Voraussetzung für einen Künstler. Im Gegensatz jetzt zu euch, zu dir, Journalist.
0: Wir müssen keine Ideen haben.
1: Natürlich müsst ihr auch Ideen haben, aber ihr müsst vor allem über die Wahrheit berichten, ihr müsst die Wahrheit beleuchten. Und wir Künstler, wir dürfen Behauptungen aufstellen. Und also klar, wir müssen die Behauptungen nachher glaubhaft erzählen, aber das ist eigentlich eine Grundvoraussetzung für einen Künstler oder einen Autor, den ich auch bin. Und das ist eine grosse Qualität, glaube ich, von mir, dass ich sehr viele Ideen habe, eigentlich zu viele Ideen habe und dann auch Opfer wird von diesen Ideen, weil nachher muss man sie ja machen.
0: Und nein, eben, man muss ja das Wichtigste, ich habe auch hier und da mal eine Idee gehabt. Das Wichtigste an der Idee ist, zu unterscheiden, welche muss man dann auch machen und welche sollte man lieber sein lassen.
1: Richtig, das ist, genau, das ist der erste Entscheid. Aber nachher ist eine Idee haben und sie nachher ausführen. Also ich muss dich nicht fragen, wo du mal die Idee gehabt hast, ich mache ein Lokalradio, bis dann das wirklich
0: klappt. Von einem Blatt, von einem weißen Blatt Papier, bis du ein Studio hast. Und
1: das ist eine riesige Arbeit.
0: Jawohl, ich habe es x-mal gemacht, du auch.
1: Und dann also gehört immer noch dazu, Misserfolg auf dem Weg auszuhalten. Das glaube ich langsam bald. Das ist die grössere Kunst, als mit etwas Erfolg zu haben.
0: Wenn du die letzten Jahre anschaust, hast du mehr Erfolg oder mehr Misserfolg?
1: Ich habe sicher mehr Erfolg gehabt. Ich gehöre zu denen, die Glück gehabt haben in unserem Beruf. Ich bin seit über 30 Jahren lebe ich von dem.
0: Und das ist erstaunlich, weil eigentlich, du hast ja gelernt, Innendekorateur, aber das wäre wahrscheinlich nicht die richtige Karriere gewesen, oder?
1: Nein, das ist ein Fehlentscheid schlussendlich vom Berufsberater.
0: Was hat denn dir das gesagt? Und du hast das gemacht? Ich habe gemeint, du bist einer, der nie auf andere hört.
1: Man ist dort sehr jung und man ist dort abhängig von den Eltern und von der Struktur, wo man drin ist. Und ich habe deutlich gesagt, ja, ich will etwas Kreatives machen und wenn man selber nicht aus einer Künstlerfamilie kommt und niemand hat im Umfeld, wo Künstler ist, wo die Eltern und das ganze pädagogische System sagt, ja, man kann tatsächlich leben von der Kunst, man kann sogar sehr gut leben von der Kunst in der Schweiz, aber wenn die Eltern oder das Lehrersystem das Wissen nicht hat, dann schicken es manchmal wirklich einfach Kinder auf die falsche Bahn.
0: Gut, du bist ja jemand, der Mutter früher verloren hat, oder? Mhm. Und du hast gesagt einmal in einem Interview, du hast einen Mutterkomplex. Was heisst das?
1: Ja, das ist, also wenn man eine Mutter sehr früh verliert, und also meine Mutter hat nie gesehen, was ich mache.
0: Die hat nicht gewusst, dass aus dir etwas Rechts und sogar etwas Berühmtes geworden ist, oder?
1: Nein, das hat sie nie gesehen.
0: Und das tut weh?
1: Das tut sehr weh, das tut wahnsinnig weh. Und, also, das ist eine Tatsache, die ist einfach so, dass ich meine Mutter vermisse. Und immer wieder, wenn ich auf der Straße sehe, manchmal Söhne mit ihren Müttern etwas einkaufen oder so, das ist einfach im Moment so eine Wärme da. Und ich denke, ja, das hätte ich auch gern.
0: Mhm. Verhält dir das bis heute? Du hast eine Frau, kann also nicht ersetzen. Das ist ganz eine andere Art von Leben, ist klar.
1: Mutter-Sohn-Beziehung, die gibt es nur einmal. Und die wird es nur einmal geben. Liebesbeziehung oder so, das ist austauschbar. Aber Mutter-Sohn, das ist etwas ganz Einmaliges und bleibt es. Und das ist vielleicht auch, also, das ist mir auch schon ein bisschen aufgefallen, also, dass so ein bestimmter Frauentyp, der Muttertyp, bleibe ich immer recht lange hängen. Also, es ist, ja, wenn man in den Läden geht, jetzt, ich weiss auch nicht, Reis posten oder so etwas, und dort, so der Muttertyp, dort schwätze ich viel zu lange und erzähle denen viel zu viel.
0: Hast du denn auch einen Muttertyp geheiratet?
1: Nein, gar nicht. Gar nicht, absolut nicht. Meine Frau arbeitet in der Hochkunst, ist jetzt gerade im Moment an der Biennale in Indien, wo sie arbeitet.
0: Mhm. Nein, das heisst also nicht, da können sie gleich etwas Mütterliches haben. Etwas hat sie ja gehabt, was dich angezogen hat.
1: Ist das ja, natürlich die ganze Wärme und das Einfühlsame und das zusammen Probleme begleiten und teilen. Und so. Das findet natürlich alles statt.
0: Mhm. Okay, also bei mir ist der Beat Schlatter und er redet über sich. Und ich finde das sehr interessant und auch sehr offen, wie du über das redest. Was hast du als zweiten Musiktitel mitgebracht?
1: Als zweiter Musiktitel habe ich Rosemarie und ich mitgebracht, von Rumpelstilzchen.
0: Warum? Ja, du bist ein alter Punker gewesen, oder? Das war nicht gerade die gleiche Richtung damals, oder?
1: Ja, aber das Lied war vor dem Punk. Mhm. Das ist auch eine rechte Revolution gewesen. Das sind die ersten Mundart-Rock-Lieder gewesen, die ich überhaupt schauen konnte. Das ist mit dem Kirchengemeinde aus dem Nachbardorf. Man hat dort am Abend ein Konzert und ist mit den Kollegen heim und hat gesagt, das ist es. Genau. Jetzt weiss ich, was ich in meinem Leben mache. Oder? Ich werde Rockmusik.
0: Du wirst Paulo Hofer.
1: Ja, das hat man dort werden so. Ja.
0: Okay, lassen wir Paulo Hofer und Rumpelstilz und Rosemarie Bindendieck.

0: Grossartiges Stück und eine grossartige Version ausgewählt von meinem heutigen Gast, Beat Schlatter. Ja, du, eben die früheren Lieben, an die denkt man schon. Du hast aber auch noch andere Geschichten gehabt, die weniger gut waren. Du bist ja eigentlich der, der davon gekommen ist, besser als der Karl Dahl in Sachen Stalking von der gleichen Frau.
1: Ja,
0: da,
1: ja.
0: Da kannst du nicht lachen zu dem Thema.
1: Mal, da kann ich schon lachen. Also, da habe ich jetzt nicht so das Problem. Ich hatte Stefan Pörtner hat die Geschichte sogar in meiner Biografie aufgenommen.
0: Das ist eine Frau Stampfli, du hast sogar den Namen geoutet, oder? Und die hat, gesagt, sie mache mit ihr ein Interview. Und dann hat sie das Interview gemacht und sie darf es noch rausgeben, wenn du mit ihr Sex hast.
1: Das ist fast schon ein Drehbuch, wirklich. Und da habe ich nachher das war für die Luzerner Zeitung, da habe ich am Chefredakteur Kultur angerufen, am nächsten Tag, Arno Renkli, und habe ihm das erzählt. Und dann hat er mir gesagt, ja, danke, dass ich das erzähle und so. Er muss aber gegenseitig noch bei der Verstampfli abklären, was der war, sage ich. Und die hat natürlich etwas ganz anderes erzählt. Die hat erzählt, ich habe in dem Interview Sachen erzählt, die dermassen unter der Gürtellinie waren, das können wir absolut nicht drucken. Und dann haben wir gesagt, ja, sie hat ja das Dumm anlaufen lassen, wir könnten das miteinander hören. Und dann hat sie gesagt, ja, das sei gelöscht, sie hat das nicht mehr. Und also, die Geschichte geht ja noch weiter. Also wirklich lustig. Sie hat dann nachher eine Pointe bekommen, die Geschichte. Die Frau hat mir dann wieder angerufen, etwa ein halbes Jahr später. Und hat gesagt, ja, sie will das wieder gut machen, es sei für sie auch nicht gut, so auseinanderzugehen. Sie habe Tickets, VIP-Tickets für das Udo-Jürgens-Konzert im Hallenstadion.
0: Das war ein anderer Kuh von ihr?
1: Ja, offenbar. Ja. Ja. Und dort war vermutlich wahrscheinlich etwas gewesen.
0: Sonst, er hat offenbar gesagt, er hätte keine Beziehung mit ihr, nur zweimal geschlafen.
1: Das ist eine lustige Antwort.
0: Ja.
1: Aber ich habe gar nicht mit ihr geschlafen, das kann ich sagen. Und da habe ich mir im Moment noch überlegt, ja, das ist schon noch lässig, VIP bei Udo Jürgens an ein Konzert, aber trotzdem mit dieser ganzen Vorgeschichte denke ich, Finger weg, oder? Da gehst du nicht. Und dann habe ich am nächsten Tag Titels, Sonntagsblick gelesen, oder? Bombendrohung auf Udo Jürgens Hallenstadion Zürich. Da habe ich natürlich dann gerade der Verstampfli angerufen und gesagt, oh, hallo, hör mal, jetzt da steht eine blonde Frau, Solothurn, dein Alter, das muss doch irgendeinen Zusammenhang haben. Und dann hat die erzählt, ja, das sei ganz blöd gelaufen. So, die war dann noch mit Eltern, gewesen, 75, 80, oder?
0: Hat nicht ausgelassen.
1: Ist am Eingang verhaftet worden. Da wäre ich dabei gewesen jetzt. Weil sie im Vorfeld den Udo Jürgens per SMS attackiert hat und gesagt, ja, sie will nach dem Konzert mit ihm allein dort und dort hin. Und wenn er das nicht mache, dann nachher sie kommen mit einer Waffe ans Konzert, oder?
0: Ah ja?
1: Und Udo Jürgens natürlich schlau, hat sein Management gesagt, du musst einfach da der Kasse, wenn sie das Billett abholt, oder? Einfach sie rausnehmen, oder? Und so ist das dann irgendwie aufgeflogen.
0: So eine Bombe drauf. Aber wo du das gehört hast von Karl Dahl, ich meine, der hat sich auch anders verhalten als du und auch ein bisschen anders als der Udo Jürgens. Er hat sie mit aufs Zimmer genommen und hat da irgendwie Sachen offenbar auf Tonband gesagt, du bist eine Granate im Bett und solche Sachen. Und wo du das gehört hast, der Fall, wie ist das bei dir abgelaufen?
1: Da ist Folgendes abgelaufen, dass ich gedacht habe, es ist unglaublich verrückt, was für einen Schaden so eine Frau kann anrichten mit dem Karl Dahl. Der Karl Dahl, der hat das jetzt auf der Stirne. Der hat auf der Stirne eine Frau missbraucht. Und das hat er nie. Da bin ich mir recht sicher. Also das hat das Gericht nachher so ausgesagt. Und ich finde, der Fall hätte gar nicht dürfen vor Gericht kommen. Dort hätte man müssen vorher.
0: Also man ist also verurteilt, nur schon wenn man angeklagt wird, wenn man vor Gericht ist, ist man auf eine Art und Weise dann nachher eben durch die öffentliche Meinung, mindestens teilweise, eben wie du gesagt hast, das Brandmal auf der Stirne, ist man auf eine Art und Weise verurteilt. Vor allem jetzt in dem Fall bei dieser Frau, die ja die History gehabt hat. Das ist ja eine dokumentierte Stalkerin gewesen. Hast denn du irgendwie in dem Fall eingegriffen und hast gesagt, lass doch den Karl Dahl sein? Und ich kann ja beweisen, sie hat mich auch gestalkt.
1: Ja, also die Medien haben mich natürlich auch befragt. Also die sind sogar aus dem deutschen Fernsehen schon jemand gekommen. Und ich habe dann ein, zwei Mal etwas gesagt, aber dann irgendwann habe ich dann plötzlich gefunden, ja, also ich will mich jetzt da nicht noch irgendwie, dass man das Gefühl hat, ich möchte das als PR-Zweck benutzen.
0: Nein, aber wenn es eine Sache ist, die sachdienlich ist, oder?
1: Ich habe zwei, drei Mal öffentlich gesagt, dass die Frau bei mir gelogen hat, wirklich gelogen hat, und habe es zwei, drei Mal im Detail erzählt, wenn ich es jetzt da erzählt habe.
0: Aber am Gericht nicht?
1: Nein.
0: Die haben dich auch nicht gefragt?
1: Nein.
0: ist eigentlich noch überraschend, oder? Du wärst jetzt eigentlich noch ein guter Zeuge gewesen für den Karl Dahl, wenn du ihren Modus operandi da erzählt hast, wie sie vorgeht.
1: Und mit welchen Tricks. Ja, ich weiss jetzt auch nicht, ob das vor Gericht gut gewesen wäre. Also, das ist dann schnell eine Beeinflussung, oder? Von der Wahl.
0: Ja, was? Also, ich meine, die müssen sie dann selber einschätzen. Also, das hat nicht stark vor. Aber das irgendwie fasziniert dich, das Ganze, das mit Stalking. Du hast ja ein Stück, glaube ich, vom Stephen King hast du verwendet, wo aber ein Mann eine Frau stalkt, oder? Umgekehrt und so. Ich glaube, Spy Abba, Misery, das war ein super Film gewesen, wo mit Schrecken und so irgendwie erlebt worden ist von mir. Also, das Thema interessiert dich?
1: Ja, ich finde grundsätzlich einfach, man soll möglichst nah an, also auf der Bühne oder in der Fiktion im Film, Geschichten erzählen, wo man selber sich daraus auskennt. Also ich könnte jetzt nie eine Geschichte schreiben über einen Autist. Da hätte ich jetzt zu wenig Nähe oder zu wenig Erfahrung darüber.
0: Aber den kennst du dich auch. Aber du hast ja jetzt einen Film gemacht über Schwingen, den hast du dich auch nicht auskennt, oder? Dort hast du einfach dich ein bisschen, was soll ich sagen, schwingen lassen?
1: Nein, das ist nicht wahr. Dort habe ich ein Jahr Vorbereitung gehabt.
0: Ein Jahr?
1: Ein ganzes Jahr Vorbereitung. Ich musste ein Jahr lang einmal in der Woche zu Zürich Schwingclub trainieren, bin gegangen. Ich hatte zusätzliches Training gehabt, ein Konditionstraining und einen Privatcoach. Das ist irrsinnig lässig.
0: Aber du bist ja kein Fetzen, oder? Du bist ja kein Böse. Du bist eher ein bisschen, kann man sagen, eher schmächtig, oder?
1: Ja, das bin ich. Und das ist, aber dort ist es, in diesem Film ist es auch darum gegangen, es war ein Experiment gewesen, wie ein typischer Städter, der von Schwingen keine Ahnung hat. Wie kommt er, wenn er im Jahr das beste und das härteste Training hat und der Kampf nachher am Eidgenössischen gegen den Schwinger, der war echt gewesen. Ich habe das probiert. Ich habe dem Schwinger gesagt, schau, ich werde keine Chance haben gegen dich. Keine. Aber wir machen da Aufnahmen. Kannst du mich nicht wenigstens ein bisschen stehen lassen? Und der hat gesagt, ja, schau, also ich bin ein echter Schwinger. Ich möchte mich nicht probieren. Ich möchte gut anstehen.
0: Also wie lange ist es gegangen? Noch in der Slow Motion hat man es gesehen. Ich habe den Film leider nicht gesehen.
1: Es ist... Ich bin also reine Kampfzeit 1 Minute 4 Sekunden im Sackmann gestanden. Und weil beim Schwingen, wie beim Eishockey-Zeit gestoppt wird, ist dann doch, ich glaube, 3 Minuten bin ich im Sackmann.
0: Grossartig. Also, du hast also die verschiedensten Rollen gespielt und hast eigentlich angefangen als Kabarettist. Kabarett Götterspass ist heute noch irgendwie legendär, obwohl es schon 1998 aufgelöst worden ist, weil er eure Daten schon in die Haare gekriegt hat. Reden wir über das, machen wir zwischen deiner Musik. Was ist der nächste Titel?
1: Habe ich etwas von Bühne Huber gewählt. Gute Nacht, Elisabeth.

0: Bei mir ist der Beat Schlatter und hat eben angefangen, wie ich vorher erwähnt habe, beim Cabaret Götterspass. Sie sind das Dritte gewesen. Der Beat, der Patrick Frey und der Endo Esposito. Dann sind ihr euch irgendwie in die Haare gekommen. Glaube ich, der Endo war dann draussen gewesen. Und dann hast du jahrelang später weitergemacht mit dem Patrick Frey bis zum grossen Eklat 2012, oder? Und eigentlich habe ich euch als Traumpaar empfunden, wo euch gegenseitig irgendwie komplettiert haben. Der eine, der so ein bisschen mehr Brain ist, der andere, der mehr vom Boden herkommt und so. Eigentlich eine ideale Kombination für so ein Komiker-Duo.
1: Sind wir gewesen, ja. Sind wir wirklich auch gewesen. Und der Erfolg hat uns auch recht gegeben. Also, wir haben, würde ich mal sagen, 15-jährige Geschichte miteinander. Und ja, das ist eigentlich am richtigen Moment, glaube ich, ist die zu Ende gegangen.
0: Ja, an einem Abend.
1: Ja, das geht, so etwas geht natürlich nicht an einem Abend.
0: Aber an einem Abend ist, also ich habe ein Stück gehabt, sehr erfolgreich, 34 Aufführungen, Seegefröhne, immer ausverkauft etc. Und dann hat es getestet. Was ist passiert?
1: Ja, das war natürlich schlussendlich eine Bagatelle gewesen. Warum das es getatscht hat, das war ganz ein einfaches Ding gewesen. Man probt immer in einem Probelokal, probt man, und dort probt man meistens ohne Bühnenbild und mit minimalen Requisiten. Und dann geht man, vor der Premiere geht man dann eine Woche oder 10 Tage, geht man dann ins richtige, also ins Theater, wo man nachher spielt, und tut im richtigen Deck mit den richtigen Requisiten proben. Und das ist nochmal etwas, komplett etwas anderes. Das ist einiges schwieriger. Und also jetzt, da beim Polizeiruf, haben wir 6 Durchläufe gehabt. Also das heisst, man spielt es richtig durch. Und das ist normal. Das ist seriös und so. Und mit der Seegefröhne haben wir genau eine geschafft.
0: Und warum?
1: Ja, weil einfach immer geschnurrt wird zwischendurch und
0: die Regisseurin ist Katja früher gewesen.
1: Ja.
0: Mit dir hast du Lampen gehabt, auch.
1: Ja, das ist natürlich zusammengehängt, denn der Patrick und Katja, die sind ein Paar. Die sind
0: du hast dich als fünfter Rad am Wagen gespürt.
1: Ja, in solchen Sachen ich mich manchmal nicht durchsetzen können. Wenn es heisst, es gibt 5 Durchlaufproben, das war dort auch angesagt, 5 Durchlaufproben, und am Schluss hat man nur eine. Und man hat gesagt, mit so 8 und Krach hat man es geschafft, aber man hat nicht die Vorstellung richtig können geniessen. Man hat nicht das Gefühl gehabt, man ist dort auf einem sicheren Boden gestanden. Wegen dem hat es am Schluss geklappt, aber das war nicht der Grund, warum
0: man. Was war der Grund gewesen?
1: Ja, ich wollte jetzt da nicht über eine Sache, ich habe mit dem Patrick mal abgemacht, dass wir in der Öffentlichkeit nicht über das reden.
0: Ja, aber jetzt ist es ja fast verjährt, oder? Wenn man Polizeiruf ist und so, kann man jetzt da, das ist ja nicht ein Straftatbestand, kann man mindestens so, weil alle haben sich gewundert, wer hat den Eklat gemacht? Viele haben gesagt, der Beat ist schuld gewesen.
1: Ja, das hat man nachher gern, hat man mich da als Opfer angestellt und so.
0: Nicht als Opfer, als Täter.
1: Ja, ich habe einfach gesagt, wenn man verstritten ist miteinander, geht man nicht auf Tournee. Das macht man nicht, weil man muss auf der Bühne Emotionen erzeugen. Und wenn man down in der Garderobe und Streit hat wegen Bagatellen, dann kann man nicht,
0: also,
1: ist man nicht frei auf der Bühne zum richtig spielen.
0: Also ist eine Beziehung, die einfach zerrüttet war.
1: Würde das ja heißen? Das ist es. Und das wäre total ungerecht, wenn ich jetzt da irgendwie über schlechte Sachen reden, weil wir haben 15 Jahre eine super lässige Zeit gehabt, das muss man sehen. Und wir haben miteinander Sachen geschafft, wo ich stolz bin, wo ich alleine nicht geschafft hätte. Er hat das nicht alleine geschafft, das haben wir miteinander gemacht. Und das ist etwas wahnsinnig Lässiges gewesen. Aber man muss einfach auch sehen, wie in einer Beziehung. Du hast bestimmt auch mehrere Beziehungen hinter dir.
0: Ja, lass mich überlegen. Ja, gut, ja.
1: Also, ich würde sogar heute behaupten, dass wahrscheinlich eine Beziehung, wo man das Leben lang durchknurzt, dass das gar nicht gut ist. Mhm. Dass wir heute, in der heutigen Zeit, wie wir leben und so viele Leute, die wir immer wieder kennenlernen und auf Veränderungen auch angewiesen sind, man glücklicher ist, wenn man vielleicht 3 lange Beziehungen im Leben gehabt als ein durchknurrt. Und das ist da jetzt in dieser Beziehung mit dem Patrick genau gleich gewesen. So sehe ich das.
0: Gut, andererseits, ich meine, es ist etwas anderes. Du findest ja dann nicht so leicht noch so einen Bühnenpartner in der Schweiz. Hast du das Gefühl gehabt, einfach ohne, dass ich jetzt in die Details reingehe, nein, ich will natürlich, dass du zu wenig Respekt bekommen hast von Patrick? Okay, danke.
1: Ja, am Schluss, sagt er vielleicht auch von sich. Das kann sein, dass wir am Schluss einander nicht mehr den nötigen Respekt gegeben haben. Das kann sein, tatsächlich. Mhm. Oder? Und Wenn man das nicht mehr hinkriegt miteinander, wenn das nicht mehr geht, dann wird es schwierig.
0: Haben Sie denn das mal können nachher ausdiskutieren? Oder ist dann dort der Vater definitiv gerissen gewesen?
1: Ja, also wenn man sich dann entscheidet mal, oder? Wenn man sich entscheidet, man geht nicht mehr auf Tournee, man bricht das ab. Und
0: das hat einen grossen finanziellen Schaden gebracht, muss man sagen.
1: Das hat einen unglaublich finanziellen Schaden gebracht. Das ist für mich viel schwieriger gewesen. Der Patrick kommt aus einer sehr reichen Familie. Ihn berührt das nicht so stark. Mich hat das sehr stark berührt. Und es hat mich noch viel mehr getroffen, wie meine Frau ihm den Verlag geleitet hat. Das ist für uns ganz schwierig gewesen. Und das ist ein Entscheid, der fällt mir nicht einfach im Affekt und nicht einfach über die Nacht. Das habe ich auch müssen mit...
0: Aber an dem Abend, wo es passiert ist, bist du ins Theater gegangen, hast du gewusst, das ist jetzt der Abend der letzte?
1: Nein, wir haben den Dernière 4 Krach bekommen, wo wir noch 50 Freunde eingeladen haben dazu.
0: Und wie viel Alkohol ist dort schon geflossen?
1: Ja, der Alkohol ist überhaupt gar nicht wichtig. Also der Alkohol hilft ja manchmal nur etwas, dass man etwas sagt. Aber die Probleme sind auch ohne Alkohol da.
0: Mhm. Aber eben nochmal die Frage habe ich ja gestellt, habt ihr euch nachher nochmal ausgesprochen oder ist der Vater gerissen? Definitiv.
1: Der Vater ist gerissen.
0: Ja, ist das jetzt auch noch ein Schmerz in dir? Entschuldigung, ich bin jetzt auch nicht der Psychologe Dr. Schawinski, der da ist. Aber wäre es nicht gut, wenn ihr euch mal, weil ich mag euch beide, oder? Irgendwann gleich nochmal hingehen und sagen, okay, dumm gelaufen.
1: Ja, das wird ganz sicher der Fall sein, da verbindet uns zu viel.
0: Gut. Aber wer macht den ersten Schritt?
1: Also ich glaube auch nicht, dass wir nachträgend sind. Ich bin Patrick nicht nachträgend, ich kann ihm auch längstens verziehen. Und er mir sicher auch. Aber ich glaube, dass zu einer Zusammenarbeit jetzt, ich glaube, das würde nichts mehr bringen.
0: Eben, das muss es auch nicht sein. Er macht seine Sache, du machst deine Sache, machst sie sehr erfolgreich, machst sehr viele Sachen. Unter anderem jetzt dann ein neues Stück schon. Angekündigt. Und das heisst, sehr überraschend, pornosüchtig. Heissa. Was ist denn das? Machen wir zwischen in der Musik, was ist der nächste Titel?
1: Der hat der Passenger von Iggy Pop
0: gewählt. Und warum?
1: Ja, jetzt, wo du mich gefragt hast, ich soll ein paar Titel auswählen, hat mich daran erinnert, an eine Zeit, als ich mit dem Stefan Eicher war. Ich bin mit ihm mal auf einer Tournee gewesen. Und wir haben immer das Lied, wir haben es auf Deutsch übersetzt, hat bei uns geheißen «Die Reisenden». Und so haben wir immer Konzerte angefangen.
0: Okay, und was hast denn du für eine Rolle gespielt beim Stefan Eicher?
1: Ich bin dort Schlagzeuger gewesen.
0: Der Schlagzeuger. Sag mal, noch eine Frage zum Schlagzeuger, bevor wir spielen. Du bist eben in der Punkband, bist du ein Schlagzeuger gewesen. Ist es eigentlich am einfachsten, Schlagzeuger zu werden, um in eine Band zu kommen?
1: Nein, also mein ganz grosses Glück ist, glaube ich, eher gewesen, dass ich dort in der Roten Fabrik einen Übungsraum hatte, wo einfach alles stattgefunden hat. Und da hatte ich plötzlich, also jetzt bei den Lilliput oder Kleenex, wo meine erfolgreichste Zeit war als Schlagzeugerin, die haben einfach manchmal sehr grosse Tourneen vor sich gehabt und haben keine Schlagzeugerin gehabt, irgend aus einem Grund. Das war meistens zwischenmenschliche Geschichte. Da haben sie mich auch mal gefragt. Und nein, ich glaube nicht, dass man als Schlagzeuger einfach... Nein.
0: Aber man ist nicht vorne, man ist hinten. Oh, das muss man können aushalten. Also der Ringo Starr, der berühmteste Schlagzeuger vielleicht von der Welt, oder? Der ist immer hingesetzt, hat natürlich auch noch Soloalben gemacht, aber vorne war immer Paul und Ringo gewesen.
1: Ja, aber das ist für mich ein erstes Problem.
0: Also nein, Paul und John.
1: Ja, aber das wird erst das Problem, wenn man selber weiss, man ist ein guter Sänger oder man ist selber ein guter Komponist. Das habe ich gewusst, das bin ich nicht. Nicht. Also ist das für mich auch kein Problem gewesen.
0: Okay, also, hören wir uns doch an Passenger von Iggy Pop.

0: Bei mir ist der Beat Schlatter und er macht ein neues Stück, das wirklich den provokativen Titel hat: Pornosüchtig. Und ist das richtig? Du stehst allein, also es ist ein Solostück, du stehst allein anderthalb Stunden auf der Bühne und redest über deine Pornosucht.
1: Es geht 60 Minuten. Ich finde, Solisten, die über eine Stunde auf einer Bühne sind, allein meistens, das ist...
0: Da gibt es den alten Spruch, du weißt, man kann über alles reden, nur nicht über eine Stunde.
1: Du hast ein paar gute Witze auf Lager.
0: Okay.
1: Ja, und es ist aber nicht ein Stück, das ich selber geschrieben habe, sondern es ist ein Off-Broadway-Erfolg seit 10 Jahren. Es ist ein Riesenerfolg, jeden Abend ausverkauft. Und da gibt es in anderen Ländern, Argentinien, weiss ich wo überall, gibt es also auch Leute, die das Stück spielen. Und der Pascal Uli, der die Regie jetzt hier macht vom Polizeiruf 117 und auch mitspielt, der hat vor einem Jahr die Rechte gekauft für die Schweiz. Und hat mich gefragt, ob ich das spiele. Und er hat das übersetzt auf Dialekt. Und ich habe das mit ihm geprobt. 4, 5 Wochen haben wir das geprobt.
0: Eben, ist also noch heftig. Eine Stunde lang Text, oder?
1: Ja.
0: Also en suite, also
1: ja,
0: ohne Pause.
1: Das sind schlussendlich auch 60 A4 Seiten Text.
0: Aha. Ja. Und das hast du jetzt parallel können lernen zu dem Stück, das du jetzt machst?
1: Nein, das haben wir vor dem Polizeiruf haben wir das gemacht und haben ein paar Testvorführungen gemacht.
0: Ach so, ja. Und?
1: Die haben wir alle hinter uns, die sind alle hervorragend gewesen. Und das Stück ist eigentlich fertig. Und das werden wir nachher im Theater im Stock werden wir ein paar Aufführungen machen damit.
0: Okay, und wieso? Also so eher ein kleines Theater. Hast du das Gefühl, das ist für ein grösseres Publikum nicht interessant? Weil alles, was mit Porno ist, gerade im Internet, oder? Weil alles, was mit Sex ist, hat immer am meisten Klicks. Also müsstest du eigentlich am meisten Zuschauer haben und damit gerade ins Hallenstadion gehen.
1: Ja, das meint man, aber das Stück ist, es ist eben nicht nur zum Lachen. Es ist,
0: ja, hoffentlich nicht, wenn es heisst Pornosüchtig, etwas mit Süchtig.
1: Es geht um eine Sucht, oder?
0: Ja.
1: Und eine Sucht, das ist etwas Tragisches. Und ich habe sogar letztens in einer Berichterstattung gelesen, dass 60% der Jugendlichen pornosüchtig sind.
0: Mhm.
1: Und jetzt meine, wir
0: was heisst pornosüchtig genau? Was ist die Definition? Mehr als eine Stunde pro Tag auf YouPorn, oder was?
1: Ich weiss nicht, wie lange das drauf sind, aber dass die Bilder auf dem Porno anfangen, das Leben von dir bestimmen.
0: Mhm.
1: Und deine eigene Sexualität und Beziehung zur Sexualität anfängt beeinflussen.
0: Beim Schwingen bist du ja ein Jahr lang geübt. Wie lange bist du jetzt für das Stück geübt?
1: Nein, aber es ist auch dort, trotz allem kann ich etwas sagen, es ist etwas, wo ich mich auskenne. Also erstens ist der Edi Stöckli, bin ich sehr befreundet. Der Peter Preisler, der Geschäftsführer ist.
0: Also Edi Stöckli, das ist der Edi Porno früher mal gewesen. Er hat alle Porno-Kino gehabt. Jetzt hat er auch noch andere, zum Beispiel das Arena und so weiter. Aber auch einen, der andere Filme gemacht hat. Er war auch schon Gast gewesen, da bei mir in der Sendung.
1: Genau.
0: Und was haben die dir
1: mitgegeben? Ich meine, das muss man wissen. Das ist hier in Zürich, ich weiss es nicht genau, aber es sind mal etwa 7 oder 8 Porno-Kinos
0: gestanden. Ja, gut, das ist vor dem Internet gewesen.
1: Eben, aber das heisst nicht, jetzt gibt es Internet, das heisst nicht, dass die Leute, die pornosüchtig sind, verschwunden sind. Die sind immer noch da. Sie haben einfach ein anderes Konsumverhalten.
0: Eben, aber genau, Pornosucht müsste sich ja beschäftigt haben damit. Wann fängt Pornosucht an und wann ist man einfach interessiert an sexuellen Bildern?
1: Ja, wie man auch kann alkoholsüchtig sein oder nikotinsüchtig sein oder,

0: geblieben in diesem Training. Ja, nein, Alkohol
1: ist... Und sonst Drogen, so Pilzli hast du ja gehabt.
0: Pilz habe ich auch schon ausprobiert.
1: Ja.
0: Und man muss ja auch immer ein bisschen aufpassen, dass man, wenn man etwas regelmäßig konsumiert oder ob man etwas ausprobiert. Und die ganze Kunst, all die Theaterstücke, all das würde nicht funktionieren, wenn die Leute immer wieder süchtig gewesen wären, wenn sie fremdgegangen wären, wenn sie all das Zeug...
1: Komme ich nicht raus, wieso?
0: All die Shakespeare-Stücke, da geht es ja auch immer... Es sind immer Liebesdramen, wo jemand fremd geht oder jemand mit jemand anderem betrügt. Oder, schau die Tennessee Williams-Stücke an, der Alkohol ist gross. Das sind Themen, wo da sind. Und warum sollen wir Künstler nicht auch ab und zu mal irgendwie ein bisschen einen Absturz haben?
1: Ja genau, aber eben, das hast ja du erlebt. Du hast auch gesagt, eben als... Künstler hast du Zugang gehabt zu Frauen, zu Groupies, die dich verführt haben. Jetzt nicht als Stalkerin, sondern echt dich irgendwie haben können ansprechen und sich offerieren dir, oder?
0: Ja, aber ist das ist ein Teil, Suchtli? Das muss ich auch sagen, ich bin denen sehr dankbar. Und
1: das glaube ich dir.
0: Also an diesen Zeiten, ich bin auch meinen Rüsten zum Teil dankbar. Dort ist etwas passiert, etwas, was lustig war. Es war eine Verbindung gewesen, oder auch wenn man mit Frauen etwas gehabt, das ist nicht einfach schlecht nur.
1: Nein, ja, wer sagt das?
0: Eben, ja.
1: Wer sagt das? Aber triffst du hier und da eine Dame, die mal vor Jahren hinter die Bühne kam, nach einem Stück und so, wo dann sagt, magst du dich noch erinnern? Und du sagst, nein, wir kennen doch uns nicht.
0: Nein, so bin ich nicht. Aber es ist auch schon passiert, aber das war dann aber echt gewesen, oder? Also, das muss ich wirklich nicht mehr erinnern. Das kann es geben.
1: Du bist ein origineller Typ, du machst Sachen, wo andere nicht draufkommen. Bingo-Übung, oder? Da habe ich gedacht, was ist jetzt das? Also, was gibt es eigentlich Miefigeres als Bingo? Aber du hast es zu einer neuen Kultform entwickelt. Und jetzt läuft es wieder, oder?
0: Ja, immer noch. Das hat eigentlich nie einen Unterbruch gehabt. Der Aufwand ist einfach, wenn man öffentlich spielt, die Bingo-Show, die ist einfach unglaublich aufwendig. Es hat pro Abend 13 Preise, die man gewinnen kann, und die sind real, die gibt es. Und das heisst, die werden eingelöst. Also wenn wir jetzt, ich sage jetzt ein Beispiel, wir haben eine Rubrik Abrechnung mit dem Feind. Da kannst du, Roger Lewinsky, wenn du jetzt den gewinnst, kannst du uns deinen Feind angeben? Das wäre jetzt der Deal wahrscheinlich.
1: Nein, ich kenne den nicht. Ich kenne den nicht mehr.
0: Kannst du
1: ich will den auch nicht erkennen auf der Straße.
0: Gut, jetzt habe ich vielleicht die falsche Person gesagt. Ich will über das reden. Aber kannst du die Person angeben, uns, und dann geht bei uns dort jemand am Morgen um 3 mit einem Rasenmäher vom Schlafzimmerfenster Rasenmäher.
1: Wenn es noch Rasen hat.
0: Ja, und wir haben den nächsten Rasenmäher, wo wir den Auspuff weggenommen haben. Und, so. Ah. Das muss aber immer jemand machen. Entweder muss man selber gehen, oder man muss einen arbeitslosen Musiker fragen und muss den zahlen. Und das ist jetzt nur einer von 13 Preisen.
1: Was sind denn die anderen? Ich glaube, Brustimplantation haben wir auch schon gehabt.
0: Haben wir auch schon gehabt, ja. Und, oder wir haben jetzt auch zum Beispiel als Hauptpreis, da kannst du... Habe ich dann zwei Gouverne in der Hand, und da kannst du wählen zwischen der rechten und der linken. Und dann in der rechten Hand hat es drin eine Übernachtung bei meinem Cousin in der Wege an der Holstrasse.
1: Super.
0: Und in der anderen Hand hat es eine Übernachtung in einem Hotel hier in Zürich. Wo man dann, wenn man im Bett liegt, komme ich zur Tür hin und lese der Person eine gute Nachtgeschichte vor.
1: Mhm.
0: Das habe ich schon etwa 34 Mal machen müssen. Das ist
1: gute Nachtgeschichte erzählen.
0: Und ich kann das
1: oder vorlesen.
0: Ich habe das Hotel gewählt, das direkt neben meiner Wohnung ist, dass ich, wenn ich manchmal Besuch an daheim oder so, kann sagen, ich kann dann eine Flasche Wein holen. Es ist mir manchmal immer unangenehm, das zu machen.
1: Du wohnst im Niederdorf. Wie kann man dort eigentlich schlafen?
0: Ich habe eine sehr tolle Wohnung, die ist sehr ruhig.
1: Ja? In was heisst sehr ruhig? Also einfach gute Fenster.
0: Ja, gut, du weißt, und in meiner Wohnung kommst du nicht mit, über dass du im Niederdorf bist.
1: Aber du willst ja im Niederdorf sein. Einfach dort, wenn du draußen bist, nicht wenn du zu
0: Hause bist. Das Niederdorf ist irrsinnig, um dort zu wohnen. Das ist fantastisch.
1: Die Leute. Meinst du, ich sollte auch mal probieren? Du kennst ja alle und alle kennen dich. Du bist ein Promi, du kannst ja dort gar nicht durchlaufen, ohne dass du an 37 Orten angehalten wirst.
0: Nein, wir sind ein Dorf. Also wir sind ein Dorf, wir kennen einander. Nein, das ist nichts Aussergewöhnliches dort.
1: Aber dort bleibst du schon und deine Frau wohnt wo?
0: Wir wohnen getrennt, ja. und das ist eins von unseren Geheimnissen, dass die Beziehung oder dass die Ehe, muss ich sagen, so glücklich ist. Wir kommen manchmal kommen fremde Leute nach der Vorstellung kommen zu mir und sagen, Sie, Herr Schlatter, können Sie mir ganz einen grossen Gefallen machen. Sehen Sie dort hinten meine Frau? Können Sie der nicht sagen, wie gut das ist, wenn wir nicht zusammen

0: wohnt.
1: Und dann?
0: Ja, das mache ich natürlich nicht.
1: Wieso?
0: Das muss der selber machen.
1: Ah, ist das wirklich gut? Ist das ein Erfolgsrezept? Also du hast ja geheiratet in einem Brockenhaus und ja, wohnst nicht zusammen. Sind das Erfolgsrezept? Du solltest ein Buch schreiben. Wie macht man die glückliche Ehe? Oder? Das sind schon mal zwei Tipps.
0: Ja, also das mit dem Brockenhaus, ich habe in der Stadt Zürich lokal angeschaut und Offerten eingeholt. Und das ist einfach so wahnsinnig teuer. Wenn die Offerte kommt, dann muss man gleich abblicken. Das ist also schlimmer, als wenn die Steuerrechnung kommt. Und dann hat in dieser Zeit hat mir das Brockenhaus von Dübendorf angeläutet und haben gesagt, gehört, Sie heiratet, suchen Sie ein Lokal. Dann habe ich gesagt, ja, da bin ich jetzt gerade dran, das habe ich jetzt gerade auf dem Tisch. Und dann haben sie gefragt, ob ich nicht einfach kommen will, und die haben mir das geschenkt.
1: Die haben dir das geschenkt? Also, wird dir viel geschenkt eigentlich? Ich habe gehört, die sind einmal drei Golfrennerli geschenkt worden.
0: Die sind mir nicht geschenkt worden, die musste ich hart verdienen. Das war
1: ein Betrug.
0: Nein, das ist...
1: Ein Betrug, du hast Acqui, den Namen Acqui, erfunden. Und hast tatsächlich für diesen grossen Wurf drei mickrige Golfrennerli bekommen. Das ist ja peinlich.
0: Ja.
1: Stimmt das?
0: Also, das ist der Martin Hürlimann. Und die Leute, die Martin Hürlimann kennen, wissen, dass er einfach ein grosszügiger Mensch war. Er hat
1: ein anderer hat zwei.
0: Nein, er hat sich einfach nicht mehr erinnern, dass er 10 versprochen hat.
1: Ja, komm, ist aber auch noch peinlich.
0: Er war ein Trinker und er war ein wunderbarer Mensch gewesen, trotz allem. Man hat ihn gern gehabt und er hat es nicht aus Geiz oder was weiß ich was.
1: Sondern aus Vergesslichkeit.
0: Ich habe nachher ein Leben lang gratis Acqui bekommen. Nein, das Lustige ist, vor 3 Wochen hat mir jemand angerufen und hat mich gefragt, ob ich den Namen zurückkaufen will für 50'000 Franken.
1: Aha, ja. Und dann, was hättest du mit dem gemacht?
0: Der hat dann Dividenden ausgerechnet, dass ich nachher 8'000-9'000 Franken pro Jahr immer zurückbekomme. Also es waren so viele Prozent.
1: Hättest du noch müssen eine Quelle haben oder hättest du noch einen Namen haben?
0: Nein,
1: kommen nicht raus.
0: Der Name Acqui, oder? Ist wo die Brauerei Hürlimann verkauft wurde, hat man immer noch gesagt, der Name hat ein gutes Image und der Name steht immer noch für Zürcher Mineralwasser. Und der Name hat dann jemand anderes gekauft, ein Getränkehersteller aus Oberwinterthur. Ich habe den einmal kennengelernt. Und der hat das irgendwie nach x Jahren, ich weiss es auch nicht, hat er Geld gebraucht oder hat einfach nicht mehr, hat den Namen auch verkaufen. Und hat dann an einen Aargauer, der auch mit Getränken handelt, angeboten für 50'000 Franken. Und der Aargauer hat mir nachher wieder angerufen und hat gesagt, er würde auf keinen Fall allein kaufen, nur mit mir in der Partnerschaft.
1: Ja, und ich habe dort nach einem Bombengeschäft. Ja.
0: Ich habe abgesagt, ich habe gesagt, ich will nicht in den Handel
1: einsteigen. Es gibt ja noch etwas, was uns verbindet, weißt du das? Eine Geschichte im Leben, wir sind zwar nicht zeitgleich an der gewesen, aber von Art und Weise habe ich da, glaube ich, auch mitgeholfen, dass deine Karriere ein bisschen befördert worden ist.
0: Mit der Ruth Waldburger?
1: Nein.
0: Das mit Walter Bretscher, genau.
1: Nein, also das auch noch. Kassensturz.
0: Ah, stimmt, genau.
1: Kassensturz, stimmt. Bist ja du 6 Jahre lang die fröhliche Comedy.
0: Ich bin nach deiner Zeit
1: da. Genau, das hat uns verwendet. Jetzt sind über 40 Jahre und du warst in den 90er Jahren dort.
0: Stimmt, ja. Bin ich gern gewesen. Du, aber jetzt gleich noch mal schnell vorher, jetzt haben wir ein bisschen zu schnell
1: gewechselt. Wir sind aber fast am Schluss der Sendung, jetzt musst du ganz schnell reden.
0: Ganz schnell. Es ist eben, weißt du, was ich dem Acqui zu verdanken habe? Was? Ich bin Verwaltungsratspräsident geworden von der Brauerei Hürlimann. Und weißt du, was ich eingeführt habe?
1: Präsident?
0: Ja. Und weißt du, was ich eingeführt habe? Dass jedes Hürlimann-Bier, das getrunken wird, ein Rappen davon in einen Fonds hineingeht und dass wir dem Mann zurückgeben.
1: Ah ja, genau, dann hast du das Mannenbüro oder so, wo du den Mannen unterstützt.
0: Ja, jetzt hat zum Beispiel eine gute Idee gehabt, dass man in der Stadt Zürich einen Mannenparkplatz macht. Da sind wir jetzt am überlegen, ob wir das finanzieren
1: sollen. Unglaublich, also er hat wirklich Ideen, der B.A. Schlatter. Viel Erfolg beim jetzigen Stück, dann auch beim neuen Stück und bei allen Sachen, die weitermachen. Noch Zeit und Platz für einen letzten Titel. Was hören wir da noch am Schluss?
0: Ja, also ich möchte mich zuerst noch bedanken da für das angenehme Gespräch. Da ich glaube, da von deinen Turbulenzen recht profitiert.
1: Absolut. Ich stehe immer noch unter Schock.
0: Da habe ich ein wunderbares Zürich-Lied, der Campari Soda.
1: Genau, das war der Doppelpunkt mit dem Beat Schlatter. Nächster Doppelpunkt heute in einer Woche. Am Mikrofon verabschiedet sich der Roger Schawinski.

0: 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Das Mikrofon sagt der Copilot.
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